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0: In Semmer gibt's gerade 17 Grad.
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2: Ich bin Ursula Winkler. In Sachsen-Anhalt geht der Landtagswahlkampf in die letzte Phase. 2 Tage vor dem Wahlsonntag veranstalten mehrere Parteien heute Abschlusskundgebungen und wollen um Stimmen der noch unentschlossenen Wählerinnen und Wähler kämpfen. Nach den jüngsten Umfragen geht die AfD mit einem klaren Vorsprung ins Rennen. Sie hofft auf eine absolute Mehrheit, um dann erstmals in Deutschland eine Landesregierung zu führen. Deutschland treibt seinen Plan zu sogenannten Return Hubs weiter voran. In diese geplanten Abschiebezentren sollen ausreisepflichtige Ausländer kommen, die nicht in ihre Herkunftsländer zurückgebracht werden können. Heute trifft sich Innenminister Dobrindt in Kopenhagen mit Vertretern aus den Niederlanden, Österreich, Griechenland und Dänemark für Gespräche.
3: Die Länder wollen diese Abschiebezentren gemeinsam in Staaten außerhalb der EU einrichten. Mit welchen Ländern man im Gespräch ist, ist aber vorerst vertraulich. In den sogenannten Return Hubs sollen Ausländer untergebracht werden, die nicht abgeschoben werden können. Zum Beispiel, weil sich ihr Heimatland im Krieg befindet oder sie nicht zurücknehmen will. Das kann abgelehnte Asylbewerber gleichermaßen betreffen wie Ausländer, die sich strafbar gemacht haben. Die Menschenrechtsorganisation Amnesty International warnt vor Menschenrechtsverletzungen. Sigrid Hamm, Skandinavien.
2: Der Literpreis für Superbenzin E10 hat einen neuen Höchststand erreicht. Nach Angaben des ADAC kostete E10 zuletzt im bundesweiten Tagesdurchschnitt 2,22 Euro pro Liter.
4: Auch Diesel ist wieder teurer und kostete im Schnitt 2,28 Euro pro Liter. Grund für die gestiegenen Spritpreise sind unter anderem die wiederaufgenommenen US-Angriffe auf den Iran und die Gegenangriffe des Landes. Die neue Eskalation hat die Rohölpreise in die Höhe getrieben. Seit Wochenbeginn ist Rohöl der Sorte Brent um mehr als 5% teurer geworden. Auch das Niedrigwasser am Rhein hat die Preise zuletzt erhöht, weil dadurch die Transportkosten gestiegen sind. David Riemer, Nachrichtenredaktion.
2: Nach dem Fund eines verdächtigen Gegenstands an einem Umspannwerk in Dormagen zwischen Köln und Düsseldorf geht die Polizei von einem Sabotagedelikt aus. Den Ermittlern liege ein Bekennerschreiben vor, sagte ein Polizeisprecher der Deutschen Presseagentur. In dieser Woche hatte es bereits 2 Angriffe auf Umspannwerke gegeben, in Bergheim bei Köln und in Brandenburg. Die Ermittler gehen auch bei diesen beiden Fällen von Sabotage aus.
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5: In Schweich liegt die Nacht noch bei milden 19 Grad unter dichtem Himmel. Heute geht's dann zügig auf bis zu 27 Grad hoch, mit einem Mix aus Sonne, Wolken und zeitweise richtig freundlichen Phasen. Gegen Abend bleibt es mild und in der Nacht auf morgen kann kurz mal leichter Nieselregen mitmischen. Morgen wird's etwas kühler, aber weiter angenehm.
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0: In Zemmer gibt's gerade 17 Grad.
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0: In Schweich liegt die Nacht noch bei milden 19 Grad unter dichtem Himmel. Heute geht's dann zügig auf bis zu 27 Grad hoch, mit einem Mix aus Sonne, Wolken und zeitweise richtig freundlichen Phasen. Gegen Abend bleibt es mild und in der Nacht auf morgen kann kurz mal leichter Nieselregen mitmischen. Morgen wird's etwas kühler, aber weiter angenehm.
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1: Jungfrau.
2: Sie sind stärker, als Sie denken. Glauben Sie an sich und überwinden Sie Hindernisse mit Mut und Entschlossenheit.
1: Waage.
2: Ihre soziale Ader kommt zum Vorschein. Nutzen Sie die Gelegenheit, um neue Kontakte zu knüpfen.
1: Skorpion.
2: Seien Sie bereit, aus Fehlern zu lernen. Heute wartet eine wertvolle Lektion auf Sie.
1: Schütze.
2: Eine Überraschung wird heute Aufregung und Spannung in Ihr Leben bringen. Lassen Sie sich nicht stressen und genießen Sie den Moment.
1: Steinbock.
2: Sie sind am Zweifeln. Lassen Sie sich davon nicht aufhalten, sondern sehen Sie sie als Ansporn, sich weiterzuentwickeln.
1: Wassermann.
2: Heute treffen Sie kluge Investitionsentscheidungen, die sich langfristig auszahlen. Möglicherweise könnte ein Budget helfen.
1: Fische.
2: Integrieren Sie Achtsamkeitspraktiken in Ihren Arbeitsalltag, um eine bessere Work-Life-Balance zu schaffen.
1: Widder.
2: Die Sterne sagen Ihnen eine glückliche Veränderung in Ihrer Wohnsituation voraus. Nutzen Sie die Gelegenheit, um Ihre Umgebung zu verschönern und sich zu Hause zu fühlen.
1: Stier.
2: Um noch mehr Freizeit zu haben, verbessern Sie Ihre Zeitmanagementfähigkeiten. So werden Sie effizienter und produktiver.
1: Zwillinge.
2: Eine wichtige Lektion über Geduld und Ausdauer werden Sie heute lernen. Sie müssen nicht mit dem Kopf durch die Wand. Schalten Sie einen Gang zurück.
1: Krebs.
2: Aufmerksamkeit und Fürsorge ist, was Sie jetzt brauchen. Aber vergessen Sie nicht, auch Ihr Partner darf nicht zu kurz kommen.
1: Löwe.
2: Zeigen Sie Ihr Verständnis und Mitgefühl für andere. Nur so können Sie die Beziehung zu Ihren Liebsten pflegen.
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1: Ich bin Katrin Müller. Überraschende Einigung in Wolfsburg. Der Aufsichtsrat von Volkswagen hat dem Sparpaket des Konzernvorstands einstimmig zugestimmt. Dabei will der Autobauer in den kommenden Jahren unter anderem weitere 50.000 Stellen weltweit streichen.
2: Es sind tiefe Einschnitte. Zusätzlich zum bereits beschlossenen Arbeitsplatzabbau werden weitere zehntausende Stellen gestrichen. Wie viele Jobs hierzulande abgebaut werden, ist noch unklar, aber es wird ein deutlicher Anteil sein. Ab dem Jahr 2031 stehen außerdem 4 Standorte auf der Kippe. Die VW-Werke Emden, Zwickau und Hannover sowie das Audi-Werk in Neckarsulm. Für sie könne aktuell keine wettbewerbsfähige Folgebelegung gewährleistet werden, hieß es. Konkrete Schließungen sind damit noch nicht beschlossen. Erst soll versucht werden, alternative Verwendungsmöglichkeiten zu finden. Ursula Winkler, Nachrichtenredaktion.
1: In Sachsen-Anhalt geht der Landtagswahlkampf in den Endspurt. Nach den jüngsten Umfragen wird die AfD die Wahl mit einem klaren Vorsprung gewinnen. Auch das politische Berlin blickt gespannt auf die Wahl.
3: Die meisten Parteien fahren viel Politprominenz hier aus der Hauptstadt auf. Die AfD hofft auf die absolute Mehrheit, um dann erstmals in Deutschland eine Landesregierung anzuführen. Schafft sie das nicht, dürfte es schwierig werden, eine Koalition auf die Beine zu stellen, denn die meisten anderen Parteien haben eine Zusammenarbeit mit der AfD ausgeschlossen. Aktuell regiert in Sachsen-Anhalt eine Koalition aus CDU, SPD und FDP. Das Bündnis wird aber allen Umfragen zufolge seine Mehrheit verlieren. Laut Befragung der Forschungsgruppe Wahlen waren zuletzt noch 31% der Befragten nicht sicher, wen oder ob sie wählen wollen. David Riemer, Berlin.
1: Nach dem Fund eines verdächtigen Gegenstands an einem Umspannwerk in Dormagen zwischen Köln und Düsseldorf geht die Polizei von einem Sabotagedelikt aus. Den Ermittlern liege ein Bekennerschreiben vor, in dem auch andere schon öffentlich bekannte Verdachtsfälle in Nordrhein-Westfalen und Brandenburg erwähnt seien, sagte ein Sprecher der Polizei Köln. Nach einer Räumung des Terminals 1 am Hauptstadtflughafen BER wegen eines möglichen Gefahrenguts hat die Flughafengesellschaft Entwarnung gegeben. Das Terminal wurde am Abend von der Polizei wieder freigegeben. Nach bisherigen Erkenntnissen bestand zu keinem Zeitpunkt eine Gefahr, sagte ein Sprecher der Bundespolizei. Zuvor hatte eine Frau beim Service Point der Bundespolizei gesagt, sie habe einen gefährlichen Stoff dabei. Daraufhin mussten die Fluggäste das Gebäude verlassen.
0: Und jetzt noch mehr Informationen aus unserer Region.
4: Ich bin Marco Blechschmidt. Ein Wildschwein hat gestern Morgen für Behinderungen auf der Bahnstrecke zwischen Trier-Ehrang und Igel gesorgt. Laut Polizei wurde gegen 17:45 im Bereich Trier-Biber gemeldet, dass ein Personenzug etwas erfasst hatte. Deshalb wurde die Strecke in beide Richtungen gesperrt und von Bundespolizei und Berufsfeuerwehr abgesucht. Bis kurz vor 8 blieb die Strecke gesperrt. 2 Züge hatten dadurch größere Verspätungen. Außerdem in unseren Regionalnachrichten: Die DFG VK Trier bietet gemeinsam mit der AG Frieden kostenlose und vertrauliche Beratungen zur Kriegsdienstverweigerung an. Und bei der Polizei Bitburg gibt es 2 neue Ansprechpartnerinnen im Bezirksdienst. Ausführliche Nachrichten aus der Region gibt's wieder um 9:30.
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5: Mit 27 Grad wird es heute im Laufe des Tages wieder spätsommerlich im Antenneland. Sonne und Wolken wechseln sich ab. Am meisten Vitamin D gibt es am Nachmittag. Erst am Abend ziehen dann eventuell noch mal ein paar kleine Schauer durch. Ansonsten soll es aber echt schön bleiben.
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5: Aktuell ist auf den Straßen hier in Trier im Stadtgebiet gar nichts los. Noch zumindest. Also gute und sichere Fahrt euch. Fahrt vorsichtig.
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5: Geblitzt wird immer noch in der Zuckerbergstraße in Trier, da ist 30, hier steht ein Anhänger. Und der zweite Anhänger steht immer noch auf der A64, Höhe Trier, hier ist 80 erlaubt. Solltet ihr heute sonst noch irgendwas sehen, dann immer her damit, gerne per Telefon oder WhatsApp melden unter der 0651 462 884 und der 0.
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5: Happy Friday. Endlich steht das Wochenende vor der Tür, liebe Trierer. Und ich würde sagen, wir sorgen jetzt mal dafür, dass der Arbeitstag heute einigermaßen schnell rumgeht. Wie immer starten wir gleich mit dem Blick in den Veranstaltungskalender. In ungefähr 6 Minuten habe ich die Infos für euch. Also bleibt gerne dabei. Ich bin Dori.
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1: Wie wär's denn mit guter Musik zum Start ins Wochenende? Heute Abend ab 18 Uhr startet das alljährliche Marviertelfest in Trier-Nord. Genauer gesagt, Achtung, wo auch sonst, in der Marstraße. Euch erwarten verschiedene Musiker und DJs, die für ordentlich Stimmung sorgen und ihre Songs zum Besten geben. Und ihr braucht kein Ticket, der Eintritt ist nämlich kostenlos. Also Freunde schnappen und gemeinsam ins Wochenende starten. Ihr wollt lieber was bisschen Entspannteres? Kein Problem, da hätten wir das Konzert Wedding Songs and Pieces im Petto. Heute Abend findet im neuen Café Südachse in der Saarstraße nämlich ein Konzert mit romantischen Liedern statt. Los geht's um 19 Uhr, das Konzert endet gegen 22 Uhr. Und auch beim Preis gibt's einen kleinen Vorteil. Für unter 18-Jährige ist der Eintritt nämlich kostenlos. Alle anderen können ein Ticket kaufen und zwar nach dem Pay-What-You-Want-Prinzip. Und am Wochenende könnt ihr euch in Bitburg rund um die Themen Bauen und Sanieren informieren. Bei den Bautagen 2026 präsentieren Aussteller aus der ganzen Region ihre Produkte und Dienstleistungen, aber auch die neuesten Trends im Bereich zum Beispiel der Energiekosteneinsparung und des nachhaltigen Bauens. Also euch erwartet eine große Angebotspalette für alle Phasen eines Bau- oder Modernisierungsprojektes. Der Eintritt ist frei, die Messe läuft jeweils von 10 bis 18 Uhr und zwar in der Bitburger Stadthalle.
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0: Erang und Igel gesorgt. Laut Polizei wurde gegen 17:45 im Bereich Trier-Bieber gemeldet, dass ein Personenzug etwas erfasst hatte. Zunächst war nicht klar, ob möglicherweise ein Mensch betroffen war. Deshalb wurde die Strecke in beide Richtungen gesperrt und von Bundespolizei und Berufsfeuerwehr abgesucht. Dabei wurde ein überfahrenes Wildschwein gefunden und aus dem Gleisbereich entfernt. Verletzt wurde niemand. Bis 19:45 blieb die Strecke gesperrt. Insgesamt 2 Züge hatten dadurch zusammen 65 Minuten Verspätung. Die Debatten um eine mögliche Reaktivierung der Wehrpflicht und den Ausbau der Bundeswehr sorgen auch in der Region für Verunsicherung. Der Verband der Kriegsdienstverweigerer der Deutschen Friedensgesellschaft Trier-Saar bietet deshalb gemeinsam mit der AG Frieden kostenlose und vertrauliche Beratungen an. Angesprochen sind unter anderem Jugendliche, aktive Soldaten sowie Reservisten, die vom neuen Reserveverstärkungsgesetz betroffen sein könnten. Die offene Beratung findet bis Jahresende jeden zweiten Montag im Monat im Friedens- und Umweltzentrum in Trier statt. Bei der Polizei Bitburg gibt es 2 neue Ansprechpartnerinnen im Bezirksdienst. Seit Juni ist Polizeihauptkommissarin Annemarie Kolling für die Stadt Bitburg zuständig. Seit September übernimmt Polizeioberkommissarin Melanie Achenbach den Bezirk der Verbandsgemeinde Speicher. Beide folgen auf Beamte, die in den Ruhestand gegangen sind. Der Bezirksdienst soll für eine besonders bürgernahe Polizeiarbeit sorgen, weil die Beamtinnen ihren Bereich und die Menschen vor Ort gut kennen. Fragen, Hinweise oder Probleme können direkt mit ihnen besprochen werden. Für dringende Notfälle gilt natürlich weiterhin die 110. Autofahrer Richtung Luxemburg müssen an diesem Wochenende mit einer Sperrung der A1 am Autobahnkreuz Senninger Berg rechnen. Nach Angaben der Luxemburger Straßen- und Brückenverwaltung wird die Autobahn wegen Sanierungsarbeiten in beide Richtungen gesperrt. Die Sperrung beginnt heute Abend um 21 Uhr und soll bis Montag früh um 5 Uhr andauern. Richtung Luxemburg wird der Verkehr über die Umgehungsstraße am Verkehrsknotenpunkt Senninger Berg geführt. Wer in Richtung Trier unterwegs ist, wird über die N1, N36A und N36 zurück auf die A1 geleitet. Und das Beste kommt zum Schluss. In Hetzerath sind mehr als 80 junge Handwerkerinnen und Handwerker offiziell von ihren Ausbildungspflichten losgesprochen worden. Bei der Feier der Kreishandwerkerschaft Mosel-Eifel-Hunsrück-Region wurden Gesellinnen und Gesellen aus 6 verschiedenen Berufen gefeiert, darunter Elektroniker, Schreiner, Maler, Kfz-Mechatroniker und Zimmerer. Besonders ausgezeichnet wurden außerdem die 16 Prüfungsbesten des Abends. Die Kreishandwerkerschaft betont, mit Weiterbildung, Meisterbrief oder dem Schritt in die Selbstständigkeit stehen den jungen Absolventen jetzt viele Karrierewege offen.
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2: Heute gibt's wieder viel Sonnenschein, um die 7 Stunden insgesamt. Einige Wolken, etwas Wind und dazu echt nochmal spätsommerliche Temperaturen bis zu 27 Grad. Am Abend könnten dann örtlich ein paar Schauer durchziehen und auch die nächsten beiden Tage kriegen wir nochmal ordentlich Vitamin D ab.
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2: Aktuell ist auf den Straßen hier in Trier im Stadtgebiet gar nichts los, noch zumindest. Also gute und sichere Fahrt euch, fahrt vorsichtig.
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2: Geblitzt wird immer noch in der Zuckerbergstraße in Trier, da ist 30, hier steht ein Anhänger. Und der zweite Anhänger steht immer noch auf der A64, Höhe Trier, hier ist 80 erlaubt. Solltet ihr heute sonst noch irgendwas sehen, dann immer her damit, gerne per Telefon oder WhatsApp melden unter der 0651 462 884 und der 0.
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0: Morgen, liebe Trierer. Eine weitere Woche ist geschafft und auch diesmal war in Trier und der Region wieder einiges los. Wir haben heute wieder ein paar ganz unterschiedliche Themen für euch. Um 7 Uhr starten wir mit was, das vermutlich bei vielen von euch zu Hause in irgendeiner Schublade liegt, nämlich Elektroschrott. Alte Handys, Kabel, kleine Geräte, vieles davon landet leider immer wieder und immer noch im falschen Müll. 4 Schulen aus Trier und Trier-Saarburg wollen das jetzt ändern und treten beim sogenannten Elektro-Cup gegeneinander an. Wir schauen mal, warum ausgerechnet Schülerinnen und Schüler dabei eine ganz wichtige Rolle spielen und was das für ein Wettbewerb ist. Danach geht es dann noch um einen kleinen Becher mit ziemlich großer Aufgabe. In Trier soll nämlich ein Mehrwegbechersystem für Coffee to go getestet werden. Maximal 2 Euro Pfandrückgabe bei verschiedenen Cafés und vielleicht sogar günstigerer Kaffee. Klingt doch ziemlich gut, aber funktioniert das Ganze überhaupt im Alltag? Wir sprechen um kurz nach 8 drüber. Und dann haben wir natürlich auch noch den Wochenrückblick für euch. Da geht es unter anderem um 2 Männer, die bei einer Polizeikontrolle in Peaceport offenbar ein bisschen zu viel erzählt haben. Also mehr, als die Beamten eigentlich wissen wollten. Dazu kommen dann noch Windräder im Stadtwald, Veränderungen im Krankenhaus Bernkastel-Kues und das Ende der Freibadsaison im Südbad. Und zum Schluss wird es ab 10 Uhr dann noch ein bisschen kultureller. In Erang feiert nämlich das Theater Blau-Weiß im Oktober mit einer neuen Komödie Premiere. 2 eher talentfreie Ganoven, eine Zahnarztpraxis und eine Story mit ordentlich regionalem Einschlag. Klingt doch nach einer wilden Mischung, oder? Also ich würde sagen, Elektroschrott, Mehrwegbecher, kuriose Nachrichten aus der Region und Theater aus Erang, das sind doch alles gute Themen, hier dran zu bleiben. Ich freue mich, wenn ihr dabei bleibt. Und hier geht's jetzt weiter mit den besten Hits aller Zeiten.
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1: Ich bin Katrin Müller. Kurz vor der Landtagswahl in Sachsen-Anhalt liegt die AfD laut einer Umfrage der Forschungsgruppe Wahlen für das ZDF weiter klar vor der CDU. Demnach kommt die AfD auf 41%. Die CDU liegt unverändert bei 23%. Auf Platz 3 folgt die Linke mit 11,5%. Die SPD kommt auf 8,5%. Die Grünen stehen unverändert bei 6%. Bei einem Wahlergebnis wie in dieser Umfrage würde die AfD demnach ihr Ziel verfehlen, allein zu regieren. Nach dem Fund eines verdächtigen Gegenstands in einem Umspannwerk in Dormagen zwischen Köln und Düsseldorf geht die Polizei von einem Sabotagedelikt aus. Den Ermittlern liege ein Bekennerschreiben vor, in dem auch andere schon öffentlich bekannte Verdachtsfälle in NRW und Brandenburg erwähnt seien, sagte ein Polizeisprecher.
2: Die Berliner Zeitung Taz berichtet, sie habe ein Bekennerschreiben zu dem Vorfall in Brandenburg erhalten. Hier war ja am Dienstagmorgen in der Nähe eines Kraftwerks auch ein selbstgebauter Flugkörper gefunden worden und einen ähnlichen Vorfall gab es auch noch in Bergheim bei Köln. Laut Poststempel kam das Bekennerschreiben aus NRW. Der Absender bezeichnet sich selbst als Einzeltäter und erklärt, er habe das getan, weil die Nutzung fossiler Brennstoffe unermessliches Leid verursache. Fiona Reinhardt, Nachrichtenredaktion.
1: Überraschende Einigung in Wolfsburg. Der Aufsichtsrat von Volkswagen hat dem Sparpaket des Konzernvorstands einstimmig zugestimmt. Dabei will der Autobauer in den kommenden Jahren unter anderem weitere 50.000 Stellen weltweit streichen. Im VW-Konzern stehen außerdem 4 Werke auf der Kippe. Für die Standorte Emden, Zwickau, Hannover und Neckarsulm könne keine wettbewerbsfähige Folgebelegung gestaffelt ab den Jahren 2031 bis 2034 gewährleistet werden, erklärte VW. Heute öffnet in Berlin die internationale Funkausstellung ihre Pforten für alle Besucher. Fast 2000 Aussteller präsentieren bis zum 8. September ihre Produkte. Im Mittelpunkt steht diesmal der smarte Haushalt.
3: Der KI-unterstützte Backofen identifiziert mehr als 100 Gerichte automatisch und schlägt die passenden Einstellungen vor. Und dann gibt's noch den innovativen Nass-Trockensauger. Der hat nicht nur einen Akku, der 40 Minuten hält. Er hat auch einen Sensor, der den Verschmutzungsgrad des Bodens erkennt und Wassermenge und Saugleistung automatisch anpasst. Uli Reitinger, Berlin.
1: Die Veranstalter der IFA erwarten rund 220.000 Besucher.
0: Und jetzt noch mehr Informationen aus unserer Region.
4: Ich bin Marco Blechschmidt. Die Debatten um eine mögliche Reaktivierung der Wehrpflicht und den Ausbau der Bundeswehr sorgen auch in der Region für Verunsicherung. Der Verband der Kriegsdienstverweigerer der Deutschen Friedensgesellschaft Trier-Saar bietet deshalb gemeinsam mit der AG Frieden kostenlose und vertrauliche Beratungen an. Diese findet bis Jahresende jeden zweiten Montag im Monat im Friedens- und Umweltzentrum in Trier statt. Außerdem in unseren Regionalnachrichten: Autofahrer Richtung Luxemburg müssen am Wochenende mit einer Sperrung der A1 am Autobahnkreuz Senninger Berg rechnen. Und in Hetzerath haben über 80 Handwerkergesellen und Gesellinnen ihre Lossprechung gefeiert. Ausführliche Nachrichten aus der Region gibt's wieder um 9:30.
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5: Mit 27 Grad wird es heute im Laufe des Tages wieder spätsommerlich im Antenneland. Sonne und Wolken wechseln sich ab. Am meisten Vitamin D gibt es am Nachmittag. Erst am Abend ziehen dann eventuell noch mal ein paar kleine Schauer durch. Ansonsten soll es aber echt schön bleiben.
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5: Gute Nachrichten für alle Autofahrer. Noch ist nichts los im Stadtgebiet. Dürfte aber demnächst losgehen. Wappnet euch also vielleicht schon mal mit ein paar Minuten. Ansonsten kommt aber gut und sicher an euer Ziel.
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5: Geblitzt wird immer noch in der Zuckerbergstraße. Hier steht der Anhänger, hier ist 30 erlaubt. Der zweite Anhänger steht noch auf der A64 Höhe Trier, hier ist 80. Und dann wird noch mobil geblitzt, und zwar in Fein in der Straße zum Pfahlweiher. Da ist auch 30. Und auf der L151 bei Mertesdorf, hier dürft ihr 100 fahren.
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5: Alte Handys, kaputte Kopfhörer oder ausgediente Elektrogeräte. Viel zu oft landen die einfach im Restmüll. Wir Schulen aus Trier und Trier-Saarburg wollen deshalb jetzt zeigen, dass es auch anders geht und treten beim Elektro-Cup gegeneinander an. Warum ausgerechnet die Schülerinnen und Schüler dabei echte Vorbilder sein können, das hört ihr gleich nach zwei Hits. Ich bin Dori und hier starten wir jetzt rein mit richtiger Frauenpower von Whitney Houston. Das ist How Will I Know?

0: Ja, und damit danke für den Ohrwurm. Ed Sheeran war das mit Celestial. Ich bin Dori und ihr hört Antenne Trier. Er ist eigentlich ziemlich wertvoll, landet aber trotzdem oft irgendwo im Müll oder in der Umwelt, wo er wirklich nicht hingehört. Die Rede ist von Elektroschrott. Und auf dieses Problem ist die gemeinnützige Organisation Das macht Schule aufmerksam geworden. Sie hat ein Projekt gestartet, an dem jetzt auch Schulen aus Trier und der Region teilnehmen. Projektmanagerin Julia Kiritschuk erklärt uns, warum es überhaupt Handlungsbedarf gibt.
1: In Deutschland sammeln wir viel zu wenig Elektroschrott und viele Leute, und das merken wir auch, sind nicht richtig educated darüber, wie man richtig Elektroschrott entsorgt. Zum Beispiel wird Elektroschrott oft in die schwarze Tonne geschmissen und da erfahren wir auch direkt von unseren Entsorgungspartnern, dass dann Wertstoffhöfe regelmäßig brennen, weil eben die Entsorgung falsch gemacht wird.
0: Das kann also sogar richtig gefährlich werden. Die Organisation hat deshalb den sogenannten Elektro-Cup ins Leben gerufen. 4 Schulen aus Trier und Trier-Saarburg sammeln dabei für 3 bis 4 Wochen Elektroschrott. Mit dabei ist auch die Frieda-Kahlo-Schule in Schweich. Schulleiterin Yvonne Abelé, warum ist es denn wichtig, dass die Schule mitmacht?
2: Das ist eine tolle Situation, einfach Kindern nachhaltiges Handeln irgendwie beizubringen, ohne dass man das theoretisch durchkaut, sondern die können was tun und sind dadurch echt motiviert und lernen durch die Erfahrung.
0: Na klar, früh übt sich eben. Und wenn das Thema dann noch ganz praktisch erlebbar wird und nicht trocken vermittelt, dann umso besser. Die besten 3 Schulen können übrigens auch Preise gewinnen. Platz 1 sichert sich einen Schulausflug. Finanziert wird das Ganze von der Nikolaus-Koch-Stiftung. Geschäftsführer Ivan Racic, warum ist es Ihnen wichtig, den Elektro-Cup zu unterstützen?
3: Wenn Sie Nachhaltigkeit fördern wollen, ist eigentlich Verständnis das A und O. Kinder, Jugendliche machen etwas dann nachhaltig, wenn sie verstehen, warum. Und deswegen versuchen wir mit solchen Projekten wie dem Elektro-Cup das Verständnis zu fördern. Also warum ist so ein Wertstoffkreislauf wichtig? Warum ist Recycling wichtig? Wo ist der Vorteil? Und, das ist der zweite Punkt, Selbstermächtigung. Wenn die Kinder merken, ich kann was verändern, ich kann was bewirken, dann sind sie viel motivierter.
0: Also, liebe Trierer, wir nehmen uns jetzt alle mal ein Beispiel an den Kids und werfen unsere Altgeräte bitte nicht mehr in den Restmüll, sondern gehen damit schön zum Händler oder zum Wertstoffhof vom ART. Und allen Teilnehmenden drücken wir natürlich die Däumchen.
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1: Mit Marco Blechschmidt. Einen schönen Freitag zusammen. Ein Wildschwein hat gestern Morgen für Behinderungen auf der Bahnstrecke zwischen Trier-Erang und Igel gesorgt. Laut Polizei wurde gegen 17:45 im Bereich Trier-Biber gemeldet, dass ein Personenzug etwas erfasst hatte. Zunächst war nicht klar, ob möglicherweise ein Mensch betroffen war. Deshalb wurde die Strecke in beide Richtungen gesperrt

0: bietet deshalb gemeinsam mit der AG Frieden kostenlose und vertrauliche Beratungen an. Angesprochen sind unter anderem Jugendliche, aktive Soldaten sowie Reservisten, die vom neuen Reserveverstärkungsgesetz betroffen sein könnten. Die offene Beratung findet bis Jahresende jeden zweiten Montag im Monat im Friedens- und Umweltzentrum in Trier statt. Bei der Polizei Bitburg gibt es zwei neue Ansprechpartnerinnen im Bezirksdienst. Seit Juni ist Polizeihauptkommissarin Annemarie Kolling für die Stadt Bitburg zuständig. Seit September übernimmt Polizeioberkommissarin Melanie Achenbach den Bezirk der Verbandsgemeinde Speicher. Beide folgen auf Beamte, die in den Ruhestand gegangen sind. Der Bezirksdienst soll für eine besonders bürgernahe Polizeiarbeit sorgen, weil die Beamtinnen ihren Bereich und die Menschen vor Ort gut kennen. Fragen, Hinweise oder Probleme können direkt mit ihnen besprochen werden. Für dringende Notfälle gilt natürlich weiterhin die 110. Autofahrer Richtung Luxemburg müssen an diesem Wochenende mit einer Sperrung der A1 am Autobahnkreuz Senninger Berg rechnen. Nach Angaben der Luxemburger Straßen- und Brückenverwaltung wird die Autobahn wegen Sanierungsarbeiten in beide Richtungen gesperrt. Die Sperrung beginnt heute Abend um 21 Uhr und soll bis Montag früh um 5 Uhr andauern. Richtung Luxemburg wird der Verkehr über die Umgehungsstraße am Verkehrsknotenpunkt Senninger Berg geführt. Wer in Richtung Trier unterwegs ist, wird über die N1, N36A und N36 zurück auf die A1 geleitet. Und das Beste kommt zum Schluss. In Hetzerath sind mehr als 80 junge Handwerkerinnen und Handwerker offiziell von ihren Ausbildungspflichten losgesprochen worden. Bei der Feier der Kreishandwerkerschaft Mosel-Eifel-Hunsrück-Region wurden Gesellinnen und Gesellen aus 6 verschiedenen Berufen gefeiert, darunter Elektroniker, Schreiner, Maler, Kfz-Mechatroniker und Zimmerer. Besonders ausgezeichnet wurden außerdem die 16 Prüfungsbesten des Abends. Die Kreishandwerkerschaft betont, mit Weiterbildung, Meisterbrief oder dem Schritt in die Selbstständigkeit stehen den jungen Absolventen jetzt viele Karrierewege offen.
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2: Es wird nochmal spätsommerlich heute. 27 Grad sind im Laufe des Tages gemeldet. Dazu ganz viel Sonnenschein, ein paar Wolken, etwas Wind und nur am Abend gelegentlich der ein oder andere Regentropfen. Und auch die nächsten beiden Tage wird es relativ angenehm von den Temperaturen. Es ist viel Sonnenschein gemeldet und dann auch erstmal kein Regen.
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2: Aktuell haben wir ca. 6 Minuten Stau in der Oleweger Straße Richtung Innenstadt. Ansonsten kleinere Stop-and-Go stellen die Bitburger runter in Richtung Innenstadt zum Beispiel und auch im Martinafeld in Fahrt Richtung Luxemburger Straße. Ansonsten sieht aber noch alles relativ frei aus, kommt gut ans Ziel.
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2: Geblitzt wird nach wie vor auf der A64 Höhe Trier. Hier ist 80 erlaubt, da steht ein Blitzeranhänger. Gleiches gilt auch noch für die Trierer Zuckerbergstraße, hier dürft ihr 30 fahren. Und mobil geblitzt wird zum einen gerade in der Straße zum Pfahlweiher, hier ist 30. Und dann noch in Quint in der Quinterstraße den Berg rauf, hier ist 50 erlaubt. Wenn ihr noch was habt für uns, gerne melden unter Trier 46288 4 und der 0.
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1: Ich bin Katrin Müller. Überraschende Einigung in Wolfsburg. Der Aufsichtsrat von Volkswagen hat dem Sparpaket des Konzernvorstands einstimmig zugestimmt. Dabei will der Autobauer in den kommenden Jahren unter anderem weitere 50.000 Stellen weltweit streichen.
2: Es sind tiefe Einschnitte. Zusätzlich zum bereits beschlossenen Arbeitsplatzabbau werden weitere Zehntausende Stellen gestrichen. Wie viele Jobs hierzulande abgebaut werden, ist noch unklar, aber es wird ein deutlicher Anteil sein. Ab dem Jahr 2031 stehen außerdem 4 Standorte auf der Kippe. Die VW-Werke Emden, Zwickau und Hannover sowie das Audi-Werk in Neckarsulm. Für sie könne aktuell keine wettbewerbsfähige Folgebelegung gewährleistet werden, hieß es. Konkrete Schließungen sind damit noch nicht beschlossen. Erst soll versucht werden, alternative Verwendungsmöglichkeiten zu finden. Ursula Winkler, Nachrichtenredaktion.
1: In Sachsen-Anhalt geht der Landtagswahlkampf in den Endspurt. Nach den jüngsten Umfragen wird die AfD die Wahl mit einem klaren Vorsprung gewinnen. Auch das politische Berlin blickt gespannt auf die Wahl.
3: Die meisten Parteien fahren viel Politprominenz hier aus der Hauptstadt auf. Die AfD hofft auf die absolute Mehrheit, um dann erstmals in Deutschland eine Landesregierung anzuführen. Schafft sie das nicht, dürfte es schwierig werden, eine Koalition auf die Beine zu stellen, denn die meisten anderen Parteien haben eine Zusammenarbeit mit der AfD ausgeschlossen. Aktuell regiert in Sachsen-Anhalt eine Koalition aus CDU, SPD und FDP. Das Bündnis wird aber allen Umfragen zufolge seine Mehrheit verlieren. Laut Befragung der Forschungsgruppe Wahlen waren zuletzt noch 31% der Befragten nicht sicher, wen oder ob sie wählen wollen. David Riemer, Berlin.
1: Nach dem Fund eines verdächtigen Gegenstands an einem Umspannwerk in Dormagen zwischen Köln und Düsseldorf geht die Polizei von einem Sabotagedelikt aus. Den Ermittlern liege ein Bekennerschreiben vor, in dem auch andere, schon öffentlich bekannte Verdachtsfälle in NRW und Brandenburg erwähnt seien, sagte ein Sprecher der Polizei Köln. Netflix erhöht nach mehr als 2 Jahren wieder die Preise in Deutschland. Das teuerste Premium-Abo mit 4K-Bildqualität und 3D-Sound kostet nun pro Monat 21,99 Euro statt zuvor 19,99 Euro. Das geht aus Angaben auf der Netflix-Website für Deutschland hervor. Auch andere Abos verteuerten sich im Schnitt um 2 Euro. Netflix ist der mit Abstand meistgenutzte Videostreaming-Anbieter und greift regelmäßig zu Preiserhöhungen.
0: Und jetzt noch mehr Informationen aus unserer Region.
4: Ich bin Marco Blechschmidt. Ein Wildschwein hat gestern Morgen für Behinderungen auf der Bahnstrecke zwischen Trier-Ehrang und Igel gesorgt. Laut Polizei wurde gegen 17:45 im Bereich Trier-Biber gemeldet, dass ein Personenzug etwas erfasst hatte. Deshalb wurde die Strecke in beide Richtungen gesperrt und von Bundespolizei und Berufsfeuerwehr abgesucht. Bis kurz vor 8 blieb die Strecke gesperrt. 2 Züge hatten dadurch größere Verspätungen. Außerdem in unseren Regionalnachrichten: die DFG VK Trier bietet gemeinsam mit der AG Frieden kostenlose und vertrauliche Beratungen zur Kriegsdienstverweigerung an. Und bei der Polizei Bitburg gibt es 2 neue Ansprechpartnerinnen im Bezirksdienst. Ausführliche Nachrichten aus der Region gibt's wieder um 9:30.
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5: Mit 27 Grad wird es heute im Laufe des Tages wieder spätsommerlich im Antenneland. Sonne und Wolken wechseln sich ab. Am meisten Vitamin D gibt es am Nachmittag. Erst am Abend ziehen dann eventuell noch mal ein paar kleine Schauer durch. Ansonsten soll es aber echt schön bleiben.
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5: Die größten Staustellen gibt es aktuell in der Bonner Straße stadteinwärts und in der Schöndorfer Straße Richtung Bahnhof. Jeweils 10 Minuten würde ich da mal mindestens einplanen. So um die 5-6 Minuten dann noch in der Riesling-Wein- und Urlewiger Straße stadteinwärts, Metzerallee, Kaiserstraße und Südallee. Kranenufer stadteinwärts, also Richtung Kaiser-Wilhelm-Brücke, auch ein paar Minütchen. Und ansonsten sieht alles aber wieder soweit frei aus. Also die Straßen lichten sich schon wieder. Ich wünsche euch eine gute Fahrt.
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5: Geblitzt wird nach wie vor auf der A64 Höhe Trier. Hier ist 80 erlaubt, da steht ein Blitzeranhänger. Gleiches gilt auch noch für die Trierer Zuckerbergstraße. Hier dürft ihr 30 fahren. Und mobil geblitzt wird zum einen gerade in der Straße zum Pfahlweiher. Hier ist 30. Und dann noch in Quint in der Quinterstraße den Berg rauf. Hier ist 50 erlaubt. Wenn ihr noch was habt für uns, gerne melden unter Trier 462 88 4 und der 0.
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7: Moin Dori hier um kurz nach 8. Kaffee holen, 2 Euro Pfand zahlen und den Becher dann später in einem anderen Kaffee wieder abgeben. Ja, genau so soll der neue Trier-Becher funktionieren. Was da genau geplant ist, wann es kommen könnte und ob Trier da überhaupt mitmachen würde, darüber spreche ich nach 2 Songs mit meinem Kollegen Marco. Wir starten jetzt in die Stunde mit Deep Blue Something und Breakfast at Tiffany's.

0: Das war Tom Gregory. Guten Morgen, liebe Trierer, ihr hört die Antenne. Wer in Trier einen Kaffee zum Mitnehmen holt, bekommt meistens nicht nur sein Koffein, sondern auch gleich eine Verpackung dazu. Ja, und von denen landen offenbar jeden Tag Tausende im Müll oder leider auch mal daneben. Deshalb hat die Trierer Gastronomie jetzt wohl eine Idee, wie sich das ändern könnte, nämlich den Trierbecher. Marco, du hast ja den Volksfreund-Artikel mal durchgelesen. Was steckt denn dahinter?
1: Also im Grunde soll es ganz einfach funktionieren. Statt jedes Mal einen neuen Einwegbecher zu bekommen, holst du dir deinen Kaffee in einem einheitlichen Trierbecher. Dafür zahlst du maximal 2 Euro Pfand. Und das Schöne, den Becher kannst du anschließend nicht nur dort zurückgeben, wo du ihn gekauft hast, sondern bei jedem teilnehmenden Gastronomiebetrieb in Trier. Damit das Ganze auch attraktiv wird, soll es beim Kaffee sogar einen Rabatt von rund 10% geben. Die Idee kommt von einem runden Tisch mit Trierer Gastronomen, IHK und HWK.
0: Okay, und wenn das Mehrwegsystem funktioniert, könnte dann sogar die Verpackungssteuer verhindert werden?
1: Genau. Ursprünglich standen beispielsweise 50 Cent Abgabe auf Einwegverpackungen von Essen und Getränken im Raum. Die neue Mehrheit im Stadtrat hat das Ganze allerdings erst einmal auf Eis gelegt und gesagt, versuchen wir es freiwillig mit Mehrweg. Und der Trierbecher ist jetzt der erste konkrete Vorschlag. Wenn das System aber nicht genügend Kunden und Betriebe erreicht und der Einwegmüll nicht deutlich weniger wird, könnte die Verpackungssteuer wieder auf den Tisch kommen. Frühestens Mitte 2027.
0: Das macht den kleinen Becher ja fast schon zum politischen Schwergewicht. Aber jetzt kommt natürlich die entscheidende Frage, funktioniert denn Mehrweg in Trier überhaupt?
1: Genau das ist tatsächlich ein Problem. Es gibt in Trier bereits Cafés mit Mehrwegbechern und die Nachfrage ist teilweise überschaubar. In einem Café in der Jakobstraße soll in 3 Jahren kein einziger Kunde aktiv nach einem Mehrwegbecher gefragt haben. Andere Betriebe berichten dagegen, dass es bei Stammkunden durchaus funktioniert.
0: Naja, ich sag mal so, wenn der Becher schick aussieht, könnte ja ähnlich wie die Trierer Glühweinbecher auch zum Kultobjekt werden, wer weiß. Die nehmen die Leute ja freiwillig mit nach Hause. Ich habe auch so einen im Schrank stehen.
1: Ja, wobei natürlich nicht das Ziel ist, dass die Becher als Souvenirs im Schrank landen. Sie müssten schon relativ oft im Umlauf sein, denn nach Angaben aus dem Projekt muss ein Mehrwegbecher mindestens 15 bis 20 Mal benutzt werden, um ökologisch besser dazustehen als ein Einwegbecher. Deshalb soll das Ganze jetzt erstmal getestet werden. Geplant sind 5 bis 10 Trierer Gastronomiebetriebe mit rund 10.000 Bechern. Und wenn das gut klappt, könnte das System später vielleicht sogar größer werden. Dann wäre irgendwann auch Mehrwegverpackungen für Pizza, Döner, Burger und andere To-Go-Gerichte denkbar.
0: Okay, heißt jetzt muss Trier vor allem beweisen, dass die Menschen nicht nur sagen, ja, Mehrweg finde ich super, sondern beim nächsten Kaffee dann auch tatsächlich zu diesem Trierbecher greifen. Schauen wir mal, was aus der Idee wird. Ich finde es auf jeden Fall super. Danke dir, Marco, für die Infos.
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1: Mit Marco Blechschmidt. Einen schönen Freitag zusammen. Ein Wildschwein hat gestern Morgen für Behinderungen auf der Bahnstrecke zwischen Trier-Ehrang und Igel gesorgt. Laut Polizei wurde gegen 17:15 im Bereich Trier-Biber gemeldet, dass ein Personenzug etwas erfasst hatte. Zunächst war nicht klar, ob möglicherweise ein Mensch betroffen war. Deshalb wurde die Strecke in beide Richtungen gesperrt und von Bundespolizei und Berufsfeuerwehr abgesucht. Dabei wurde ein überfahrenes Wildschwein gefunden und aus dem Gleisbereich entfernt. Verletzt wurde niemand. Bis kurz vor 8 blieb die Strecke gesperrt. Insgesamt 2 Züge hatten dadurch zusammen 65 Minuten Verspätung. Die Debatten um eine mögliche Reaktivierung der Wehrpflicht und den Ausbau der Bundeswehr sorgen auch in der Region für Verunsicherung. Der Verband der Kriegsdienstverweigerer der Deutschen Friedensgesellschaft Trier-Saar bietet deshalb gemeinsam mit der AG Frieden kostenlose und vertrauliche Beratungen an. Angesprochen sind unter anderem Jugendliche, aktive Soldaten sowie Reservisten, die vom neuen Reserveverstärkungsgesetz betroffen sein könnten. Die offene Beratung findet bis Jahresende jeden zweiten Montag im Monat im Friedensdienst und Umweltzentrum in Trier statt. Bei der Polizei Bitburg gibt es 2 neue Ansprechpartnerinnen im Bezirksdienst. Seit Juni ist Polizeihauptkommissarin Annemarie Kolling für die Stadt Bitburg zuständig. Seit September übernimmt Polizeioberkommissarin Melanie Achenbach den Bezirk der Verbandsgemeinde Speicher. Beide folgen auf Beamte, die in den Ruhestand gegangen sind. Der Bezirksdienst soll für eine besonders bürgernahe Polizeiarbeit sorgen, weil die Beamtinnen ihren Bereich und die Menschen vor Ort gut kennen. Fragen, Hinweise oder Probleme können direkt mit ihnen besprochen werden. Für dringende Notfälle gilt natürlich weiterhin die 110. Autofahrer Richtung Luxemburg müssen an diesem Wochenende mit einer Sperrung der A1 am Autobahnkreuz Senninger Berg rechnen. Nach Angaben der Luxemburger Straßen- und Brückenverwaltung wird die Autobahn wegen Sanierungsarbeiten in beide Richtungen gesperrt. Die Sperrung beginnt heute Abend um 21 Uhr und soll bis Montag früh um 5 Uhr andauern. Richtung Luxemburg wird der Verkehr über die Umgehungsstraße am Verkehrsknotenpunkt Senninger Berg geführt. Wer in Richtung Trier unterwegs ist, wird über die N1, N36A und N36 zurück auf die A1 geleitet. Und das Beste kommt zum Schluss. In Hetzerath sind mehr als 80 junge Handwerkerinnen und Handwerker offiziell von ihren Ausbildungspflichten losgesprochen worden. Bei der Feier der Kreishandwerkerschaft Mosel-Eifel-Hunsrück-Region wurden Gesellinnen und Gesellen aus 6 verschiedenen Berufen gefeiert, darunter Elektroniker, Schreiner, Maler, Kfz-Mechatroniker und Zimmerer. Besonders ausgezeichnet wurden außerdem die 16 Prüfungsbesten des Abends. Die Kreishandwerkerschaft betont, mit Weiterbildung, Meisterbrief oder dem Schritt in die Selbstständigkeit stehen den jungen Absolventen jetzt viele Karrierewege offen.
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2: Es wird nochmal spätsommerlich heute. 27 Grad sind im Laufe des Tages gemeldet. Dazu ganz viel Sonnenschein, ein paar Wolken, etwas Wind und nur am Abend gelegentlich der ein oder andere Regentropfen. Und auch die nächsten beiden Tage wird es relativ angenehm von den Temperaturen. Es ist viel Sonnenschein gemeldet und dann auch erstmal kein Regen.
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2: So, mittlerweile sind die Straßen im Trierer Stadtgebiet wieder alle soweit frei. Ich wünsche euch eine gute und vor allem sichere Fahrt.
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2: Geblitzt wird nach wie vor auf der A64 Höhe Trier. Hier ist 80 erlaubt, da steht ein Blitzeranhänger. Gleiches gilt auch noch für die Trierer Zuckerbergstraße. Hier dürft ihr 30 fahren. Und mobil geblitzt wird zum einen gerade in der Straße zum Pfahlweiher. Hier ist 30. Und dann noch in Quint in der Quinterstraße den Berg rauf. Hier ist 50 erlaubt. Wenn ihr noch was habt für uns, gerne melden unter Trier 462 88 4 und der 0.
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1: Ich bin Katrin Müller. Kurz vor der Landtagswahl in Sachsen-Anhalt liegt die AfD laut einer Umfrage der Forschungsgruppe Wahlen für das ZDF weiter klar vor der CDU. Demnach kommt die AfD auf 41%. Die CDU liegt unverändert bei 23%. Auf Platz 3 folgt die Linke mit 11,5%. Die SPD kommt auf 8,5%. Die Grünen stehen unverändert bei 6%. Bei einem Wahlergebnis wie in dieser Umfrage würde die AfD demnach ihr Ziel verfehlen, allein zu regieren. Nach dem Fund eines verdächtigen Gegenstands an einem Umspannwerk in Dormagen zwischen Köln und Düsseldorf geht die Polizei von einem Sabotagedelikt aus. Den Ermittlern liege ein Bekennerschreiben vor, in dem auch andere schon öffentlich bekannte Verdachtsfälle in NRW und Brandenburg erwähnt seien, sagte ein Polizeisprecher.
2: Die Berliner Zeitung Taz berichtet, sie habe ein Bekennerschreiben zu dem Vorfall in Brandenburg erhalten. Hier war ja am Dienstagmorgen in der Nähe eines Kraftwerks auch ein selbstgebauter Flugkörper gefunden worden und einen ähnlichen Vorfall gab es auch noch in Bergheim bei Köln. Laut Poststempel kam das Bekennerschreiben aus NRW. Der Absender bezeichnet sich selbst als Einzeltäter und erklärt, er habe das getan, weil die Nutzung fossiler Brennstoffe unermessliches Leid verursache. Fiona Reinhardt, Nachrichtenredaktion.
1: Überraschende Einigung in Wolfsburg. Der Aufsichtsrat von Volkswagen hat dem Sparpaket des Konzernvorstands einstimmig zugestimmt. Dabei will der Autobauer in den kommenden Jahren unter anderem weitere 50.000 Stellen weltweit streichen. Im VW-Konzern stehen außerdem 4 Werke auf der Kippe. Für die Standorte Emden, Zwickau, Hannover und Neckarsulm könne keine wettbewerbsfähige Folgebelegung gestaffelt ab den Jahren 2031 bis 2034 gewährleistet werden, erklärte VW. Heute öffnet in Berlin die internationale Funkausstellung ihre Pforten für alle Besucher. Fast 2000 Aussteller präsentieren bis zum 8. September ihre Produkte. Im Mittelpunkt steht diesmal der smarte Haushalt.
3: Der KI-unterstützte Backofen identifiziert mehr als 100 Gerichte automatisch und schlägt die passenden Einstellungen vor. Und dann gibt's noch den innovativen Nass-Trockensauger. Der hat nicht nur einen Akku, der 40 Minuten hält. Er hat auch einen Sensor, der den Verschmutzungsgrad des Bodens erkennt und Wassermenge und Saugleistung automatisch anpasst. Uli Reitinger, Berlin.
1: Die Veranstalter der IFA erwarten rund 220.000 Besucher.
0: Und jetzt noch mehr Informationen aus unserer Region.
4: Ich bin Marco Blechschmidt. Die Debatten um eine mögliche Reaktivierung der Wehrpflicht und den Ausbau der Bundeswehr sorgen auch in der Region für Verunsicherung. Der Verband der Kriegsdienstverweigerer der Deutschen Friedensgesellschaft Trier-Saar bietet deshalb gemeinsam mit der AG Frieden kostenlose und vertrauliche Beratungen an. Diese findet bis Jahresende jeden zweiten Montag im Monat im Friedens- und Umweltzentrum in Trier statt. Außerdem in unseren Regionalnachrichten: Autofahrer Richtung Luxemburg müssen am Wochenende mit einer Sperrung der A1 am Autobahnkreuz Senninger Berg rechnen. Und in Hetzerath haben über 80 Handwerkergesellen und Gesellinnen ihre Lossprechung gefeiert. Ausführliche Nachrichten aus der Region gibt's wieder um 9:30.
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5: Mit 27 Grad wird es heute im Laufe des Tages wieder spätsommerlich im Antenneland. Sonne und Wolken wechseln sich ab. Am meisten Vitamin D gibt es am Nachmittag. Erst am Abend ziehen dann eventuell noch mal ein paar kleine Schauer durch. Ansonsten soll es aber echt schön bleiben.
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5: Die Straßen hier im Stadtgebiet und drumherum sind alle frei. Ich wünsche euch eine gute Fahrt.
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5: Blitzeranhänger haben wir nach wie vor auf der A64 Höhe Trier. Hier ist 80 erlaubt und in der Zuckerbergstraße in Trier selbst. Hier ist 30. Und mobil geblitzt wird dann noch in der Quinterstraße in Trier-Quint und zwar den Berg rauf. Hier ist 50 erlaubt. Solltet ihr noch was haben für uns, gerne melden unter Trier 462 88 4 und der 0.
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5: Eine Polizeikontrolle in Peaceport, bei der sich zwei Männer offenbar freiwillig noch ein paar zusätzliche Probleme eingehandelt haben. Windräder mit ordentlich Gegenwind und ein Krankenhaus für großen Veränderungen. Ja, wir schauen gleich mal wieder zurück auf eine ganz schön abwechslungsreiche Woche hier in Trier und der Region. Ich bin Dori und wir hören uns in ein paar Minuten wieder. Bleibt gerne dran.
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0: Eine weitere Woche liegt hinter uns und es gab mal wieder die ein oder andere Meldung in Trier und der Region, die es definitiv wert ist, nochmal in Erinnerung gerufen zu werden. Wir gehen direkt rein.
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0: So, wir fangen mal mit einem Fall an, bei dem man sich wirklich fragt, wie viele schlechte Entscheidungen passen eigentlich in ein einziges Auto? Ja, zwei Männer fahren nachts durch Peaceport, werden von der Polizei kontrolliert, soweit so gut, erzählen dann aber den Beamten ganz ungefragt, dass sie kurz vorher in einen Dönerimbiss eingebrochen sind. Warum auch nicht, ne? Man möchte ja transparent bleiben. Die Polizei findet zwei Geldkassetten mit einem vierstelligen Betrag und Einbruchswerkzeug. Und dann kommt noch die Bonusrunde. Der Fahrer hat keinen Führerschein, das Kennzeichen gehört gar nicht zum Auto und versichert ist der Wagen natürlich auch nicht. Also spätestens da haben sich die Polizisten wahrscheinlich gedacht.
2: Was kannst du eigentlich?
0: Von krimineller Energie zu politischer Energie. Die CDU Trier möchte, dass die Pläne für Windräder im Stadtwald erstmal auf Eis gelegt werden. Grund: rund 4200 Menschen haben das Bürgerbegehren Kein Windrad im Stadtwald unterschrieben. Die CDU sagt, es gehe dabei gar nicht darum, plötzlich für oder gegen Windkraft zu sein, sondern darum, die Bürgerbeteiligung ernst zu nehmen. Ob das Bürgerbegehren rechtlich überhaupt zulässig ist, das muss jetzt allerdings noch geprüft werden. Heißt also, bei den Windrädern dreht sich momentan vor allem eins, die Diskussion. Und jetzt wird's ein bisschen ernster. Das Krankenhaus in Bernkastel-Kues soll ab nächstem Jahr zur sogenannten Regio-Klinik werden. Hintergrund ist die Krankenhausreform und die sieht für kleinere Häuser weniger Leistungen vor. Konkret bedeutet das, keine klassische Notaufnahme mehr, bestimmte akute Fälle wie Herzinfarkte oder Schlaganfälle können dort künftig nicht mehr behandelt werden. Und ganz ehrlich, da fragt man sich ja schon, wenn Krankenhäuser vor allem danach bewertet werden, ob sie schwarze Zahlen schreiben, was kommt dann als nächstes? Ein Wartezimmer mit Münzeinwurf? Aber gut, Hauptsache wirtschaftlich. Krank werden können wir ja dann einfach außerhalb der Geschäftszeiten. Und zum Schluss noch eine Nachricht, die wahrscheinlich viele Freibadfans nicht hören wollen. Das Südbad an den Weihern hat heute seinen letzten Badetag für die Saison. Der Grund ist ziemlich eindeutig, das Wasser kratzt inzwischen regelmäßig an der 20-Grad-Marke. Und bei dem Wetter braucht man fürs Schwimmen langsam dann doch eher den Neoprenanzug statt Sonnencreme. Trotzdem fällt die Bilanz aber positiv aus. Rund 85.000 Menschen waren dieser Saison im Südbad. Und das sind deutlich mehr als im vergangenen Jahr. Das war's also fürs Erste mit unserer Woche. Einbrecher mit erstaunlich schlechtem Organisationsvermögen, Windräder mit ordentlich Gegenwind, Krankenhäuser im Reformmodus und ein Freibad, das sich in die Winterpause verabschiedet. Wir hoffen, eure Woche war ein bisschen weniger turbulent und wünschen euch ein entspanntes Wochenende.
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1: Mit Marco Blechschmidt. Einen schönen Freitag zusammen. Ein Wildschwein hat gestern Morgen für Behinderungen auf der Bahnstrecke zwischen Trier-Erang und Igel gesorgt. Laut Polizei wurde gegen 17:45 im Bereich Trier-Biber gemeldet, dass ein Personenzug etwas erfasst hatte. Zunächst war nicht klar, ob möglich

0: Reserveverstärkungsgesetz betroffen sein könnten. Die offene Beratung findet bis Jahresende jeden zweiten Montag im Monat im Friedens- und Umweltzentrum in Trier statt. Bei der Polizei Bitburg gibt es zwei neue Ansprechpartnerinnen im Bezirksdienst. Seit Juni ist Polizeihauptkommissarin Annemarie Kolling für die Stadt Bitburg zuständig. Seit September übernimmt Polizeioberkommissarin Melanie Achenbach den Bezirk der Verbandsgemeinde Speicher. Beide folgen auf Beamte, die in den Ruhestand gegangen sind. Der Bezirksdienst soll für eine besonders bürgernahe Polizeiarbeit sorgen, weil die Beamtinnen ihren Bereich und die Menschen vor Ort gut kennen. Fragen, Hinweise oder Probleme können direkt mit ihnen besprochen werden. Für dringende Notfälle gilt natürlich weiterhin die 110. Autofahrer Richtung Luxemburg müssen an diesem Wochenende mit einer Sperrung der A1 am Autobahnkreuz Senninger Berg rechnen. Nach Angaben der Luxemburger Straßen- und Brückenverwaltung wird die Autobahn wegen Sanierungsarbeiten in beide Richtungen gesperrt. Die Sperrung beginnt heute Abend um 21 Uhr und soll bis Montag früh um 5 Uhr andauern. Richtung Luxemburg wird der Verkehr über die Umgehungsstraße am Verkehrsknotenpunkt Senninger Berg geführt. Wer in Richtung Trier unterwegs ist, wird über die N1, N36A und N36 zurück auf die A1 geleitet. Und das Beste kommt zum Schluss. In Hetzerath sind mehr als 80 junge Handwerkerinnen und Handwerker offiziell von ihren Ausbildungspflichten losgesprochen worden. Bei der Feier der Kreishandwerkerschaft Mosel-Eifel-Hunsrück-Region wurden Gesellinnen und Gesellen aus 6 verschiedenen Berufen gefeiert, darunter Elektroniker, Schreiner, Maler, Kfz-Mechatroniker und Zimmerer. Besonders ausgezeichnet wurden außerdem die 16 Prüfungsbesten des Abends. Die Kreishandwerkerschaft betont, mit Weiterbildung, Meisterbrief oder dem Schritt in die Selbstständigkeit stehen den jungen Absolventen jetzt viele Karrierewege offen.
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2: Es wird nochmal spätsommerlich heute. 27 Grad sind im Laufe des Tages gemeldet. Dazu ganz viel Sonnenschein, ein paar Wolken, etwas Wind und nur am Abend gelegentlich der ein oder andere Regentropfen. Und auch die nächsten beiden Tage wird es relativ angenehm von den Temperaturen. Es ist viel Sonnenschein gemeldet und dann auch erstmal kein Regen.
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2: Die Straßen hier im Stadtgebiet und drumherum sind alle frei. Ich wünsche euch eine gute Fahrt.
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2: Blitzeranhänger haben wir nach wie vor auf der A64 Höhe Trier. Hier ist 80 erlaubt und in der Zuckerbergstraße in Trier selbst. Hier ist 30. Und mobil geblitzt wird dann noch in der Quinterstraße in Trier-Quint und zwar den Berg rauf. Hier ist 50 erlaubt. Solltet ihr noch was haben für uns, gerne melden unter Trier 462 884 und der 0.
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1: Willkommen hier in Trier, kleiner Kaloyan. Dein Name stammt aus dem Bulgarischen und wird oft mit Tapferkeit und Stärke in Verbindung gesetzt. Klingt auf jeden Fall mal ziemlich außergewöhnlich. Du teilst dir deinen Geburtstag übrigens mit einer wirklich einzigartigen Comedy-Ikone, Thorsten Sträter. Vielleicht wirst du ja irgendwann auch mal so viele Menschen zum Lachen bringen. Happy Birthday!
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1: Ich bin Katrin Müller. Nach Attacken auf die Stromversorgung laufen die Ermittlungen auf Hochtouren. Nach dem jüngsten Sabotageversuch an einem Umspannwerk in Dormagen überprüft die Polizei nun gezielt ein weiteres Umspannwerk in Weißweiler bei Aachen. Der Hinweis auf diesen Ort kam laut Polizei durch ein Bekennerschreiben. Auch in Niedersachsen ist die Polizei alarmiert. Seit der Nacht durchsuchen Beamte das Gelände an einem Umspannwerk in Ganderkessee im Landkreis Oldenburg. Deutschland treibt seinen Plan zu sogenannten Return Hubs weiter voran. In diese geplanten Abschiebezentren sollen ausreisepflichtige Ausländer kommen, die nicht in ihre Herkunftsländer zurückgebracht werden können. Heute trifft sich Innenminister Dobrindt dazu in Kopenhagen mit Vertretern aus den Niederlanden, Österreich, Griechenland und Dänemark.
2: Die Länder wollen diese Abschiebezentren gemeinsam in Staaten außerhalb der EU einrichten. In den sogenannten Return Hubs sollen Ausländer untergebracht werden, die nicht abgeschoben werden können. Zum Beispiel, weil sich ihr Heimatland im Krieg befindet oder sie nicht zurücknehmen will. Das kann abgelehnte Asylbewerber gleichermaßen betreffen wie Ausländer, die sich strafbar gemacht haben. Aus Skandinavien, Sigrid Harms.
1: Kurz vor der Landtagswahl in Sachsen-Anhalt liegt die AfD laut einer Umfrage der Forschungsgruppe Wahlen für das ZDF weiter klar vor der CDU. Demnach kommt die AfD auf 41%. Die CDU liegt unverändert bei 23%. AfD-Spitzenkandidat Siegmund bekräftigte im ZDF, dass er sich nur zur Wahl als Regierungschef stellt, wenn seine Partei die absolute Mehrheit holt und allein regieren kann. Streaming-Fans müssen tiefer in die Tasche greifen. Netflix erhöht nach mehr als 2 Jahren wieder die Preise in Deutschland. Nahezu jedes hierzulande verfügbare Abo wird um 2 Euro pro Monat teurer.
3: Wie bei den vorherigen Preiserhöhungen, die letzte gab es im April 2024, wird auch dieses Mal als Grund das größere Angebot genannt und die damit verbundenen Investitionen. Bisher akzeptierten auch immer genug Kunden die höheren Preise, sodass das Geschäft von Netflix weiter wächst. Das teuerste Premium-Abo kostet jetzt statt 19,99 € 21,99 € im Monat. Auch das weit verbreitete Standard-Abo wird 2 Euro teurer und steigt auf 15,99 €. Diana Kramer, Nachrichtenredaktion.
1: Netflix ist der mit Abstand meistgenutzte Videostreaming-Anbieter und greift regelmäßig zu Preiserhöhungen.
0: Und jetzt noch mehr Informationen aus unserer Region.
4: Ich bin Marco Blechschmidt. Ein Wildschwein hat gestern Morgen für Behinderungen auf der Bahnstrecke zwischen Trier-Ehrang und Igel gesorgt. Laut Polizei wurde gegen 17:45 im Bereich Trier-Biber gemeldet, dass ein Personenzug etwas erfasst hatte. Deshalb wurde die Strecke in beide Richtungen gesperrt und von Bundespolizei und Berufsfeuerwehr abgesucht. Bis kurz vor 8 blieb die Strecke gesperrt. 2 Züge hatten dadurch größere Verspätungen. Außerdem in unseren Regionalnachrichten: die DFG VK Trier bietet gemeinsam mit der AG Frieden kostenlose und vertrauliche Beratungen zur Kriegsdienstverweigerung an. Und bei der Polizei Bitburg gibt es 2 neue Ansprechpartnerinnen im Bezirksdienst. Ausführliche Nachrichten aus der Region gibt's wieder um 9:30.
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5: Heute bleibt es richtig schön im Antenneland. Erst am Nachmittag ziehen ein paar Wölkchen durch. Ansonsten gibt es Sonnenschein pur. 28 warme Grad und wenn, dann in der Nacht zum morgigen Samstag mal ein bisschen Regen. Der kühlt dann etwas ab. Morgen sind nur noch 24 Grad gemeldet. Ansonsten aber dann auch wieder 9 Stunden Sonnenschein.
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5: Aktuell haben wir 3 Minuten Stop and Go im Martinafeld Richtung Aachener Straße. Die gute Nachricht ist aber, das ist der einzige Stau in Trier.
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5: Blitzeranhänger haben wir nach wie vor auf der A64 Höhe Trier. Hier ist 80 erlaubt und in der Zuckerbergstraße in Trier selbst. Hier ist 30. Und mobil geblitzt wird dann noch in der Quinterstraße in Trier-Quint und zwar den Berg rauf. Hier ist 50 erlaubt. Solltet ihr noch was haben für uns, gerne melden unter Trier 462 884 und der 0.
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5: 2 Diebe, eine Zahnarztpraxis und jede Menge Chaos. Im Oktober feiert das Theater Blau-Weiß in Trier-Ehrang Premiere mit Die Wurzel des Übels. Die Geschichte kommt aus dem Moselfränkischen, wurde extra für die Region angepasst und wir haben schon mal nachgefragt, was euch bei der Komödie erwartet. Die Antwort gibt's gleich nach Beloved mit Sweet Harmony und Ray mit Where is my Husband. Ich bin Dori, ich wünsche euch einen schönen Freitag.
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0: Eine Komödie in drei Füllungen. Ja, die gibt's im Oktober in Trier-Ehrang zu sehen. Das Theater Blau-Weiß ist zurück mit einem neuen Stück für die ganze Familie. Julia Löw, die erste Vorsitzende des Theater- und Karnevalvereins, und Schauspieler Matthias Ehrang, die beiden verraten uns jetzt ein bisschen mehr dazu.
1: Also wir haben uns dieses Jahr für eine Komödie entschieden, aus dem einfachen Grund, damit die Leute einen ganz unbeschwerten und lustigen Abend bei uns verbringen können.
2: Es geht letztendlich um ein Bruderpaar, das in finanzielle Schieflage gekommen ist, um letztendlich diese Schieflage zu lösen. Gehen sie vielleicht nicht den ganz legalen Weg und stellen sich relativ tollpatschig an bei einem Banküberfall und versuchen dann Zuflucht in einer ganz normalen Zahnarztpraxis zu finden.
0: Ja, das ist bestimmt eine super Idee. Um das ganze Setting möglichst authentisch zu gestalten, wurde am Bühnenbild diesmal auch besonders gefeilt.
1: Wir haben ein wirklich sehr begabtes technisches Team und wir werden da ein sehr realistisches Bühnenbild haben, diesmal sogar über zwei Räume. Das heißt, unsere Bühne wird unterteilt sein und wir werden auch tatsächlich richtige Requisiten aus einer Zahnarztpraxis haben. Also das wird schon sehr detailgetreu und sehr realitätsnah werden.
0: Das klingt auch schon mal vielversprechend. Die Story basiert übrigens auf einer Geschichte aus dem Moselfränkischen und wurde ein bisschen an unsere Region angepasst. Was einigen außerdem auch bekannt vorkommen könnte, sind die Namen der Protagonisten Max und Moritz. Und einen von den beiden darf Matthias verkörpern.
2: Die Herausforderung ist eigentlich, dass ich in den vergangenen Jahren immer so flapsige Rollen gespielt habe, um es mal umgangssprachlich zu sagen. Und hier ist die Herausforderung, die Maria mir gegeben hat, dass ich wirklich eine relativ ernste Position einnehmen muss und mich mit meinem Bruder rumschlagen muss, der so ein bisschen einfacher gestrickt ist.
0: Der Klassiker. Zwei mäßig begabte Diebe à la Kevin allein zu Hause, nur dann jetzt eben in der Ehranger Zahnarztpraxis. Apropos, so eine Zahnarztpraxis ist bei Kindern ja dann doch in der Regel nicht so beliebt. Wie geht ihr denn damit im Stück um?
1: Es hat eigentlich gar nichts im klassischen Sinne mit Zahnarzt zu tun, das Stück. Es bedient sich wirklich nur an dieser Zahnarztpraxis. Es ist wirklich ein Stück für Jung und Alt. Da kann man wirklich auch gerade die Sonntagsvorstellungen als Familie besuchen. Ich denke, die Kinder werden nicht immer jeden Witz verstehen, aber es wird ihnen auch nicht schaden.
0: Der Vorverkauf von Die Wurzel des Übels startet diesen Samstag von 11 bis 12 Uhr im Bride-to-be Brautmodenstore in Ehrang. Wenn ihr da aber nicht hinkommt, kein Problem, die Karten gibt es dann im Anschluss auch online bei Ticket Regional. Also, wenn ihr Lust habt, dann schaut euch das Stück doch gerne an.
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1: Mit Marco Blechschmidt. Einen schönen Freitag zusammen. Ein Wildschwein hat gestern Morgen für

0: Reaktivierung der Wehrpflicht und den Ausbau der Bundeswehr sorgen auch in der Region für Verunsicherung. Der Verband der Kriegsdienstverweigerer der Deutschen Friedensgesellschaft Trier-Saar bietet deshalb gemeinsam mit der AG Frieden kostenlose und vertrauliche Beratungen an. Angesprochen sind unter anderem Jugendliche, aktive Soldaten sowie Reservisten, die vom neuen Reserveverstärkungsgesetz betroffen sein könnten. Die offene Beratung findet bis Jahresende jeden zweiten Montag im Monat im Friedens- und Umweltzentrum in Trier statt. Bei der Polizei Bitburg gibt es zwei neue Ansprechpartnerinnen im Bezirksdienst. Seit Juni ist Polizeihauptkommissarin Annemarie Kolling für die Stadt Bitburg zuständig. Seit September übernimmt Polizeioberkommissarin Melanie Achenbach den Bezirk der Verbandsgemeinde Speicher. Beide folgen auf Beamte, die in den Ruhestand gegangen sind. Der Bezirksdienst soll für eine besonders bürgernahe Polizeiarbeit sorgen, weil die Beamtinnen ihren Bereich und die Menschen vor Ort gut kennen. Fragen, Hinweise oder Probleme können direkt mit ihnen besprochen werden. Für dringende Notfälle gilt natürlich weiterhin die 110. Autofahrer Richtung Luxemburg müssen an diesem Wochenende mit einer Sperrung der A1 am Autobahnkreuz Senninger Berg rechnen. Nach Angaben der Luxemburger Straßen- und Brückenverwaltung wird die Autobahn wegen Sanierungsarbeiten in beide Richtungen gesperrt. Die Sperrung beginnt heute Abend um 21 Uhr und soll bis Montag früh um 5 Uhr andauern. Richtung Luxemburg wird der Verkehr über die Umgehungsstraße am Verkehrsknotenpunkt Senninger Berg geführt. Wer in Richtung Trier unterwegs ist, wird über die N1, N36A und N36 zurück auf die A1 geleitet. Und das Beste kommt zum Schluss. In Hetzerath sind mehr als 80 junge Handwerkerinnen und Handwerker offiziell von ihren Ausbildungspflichten losgesprochen worden. Bei der Feier der Kreishandwerkerschaft Mosel-Eifel-Hunsrück-Region wurden Gesellinnen und Gesellen aus 6 verschiedenen Berufen gefeiert, darunter Elektroniker, Schreiner, Maler, Kfz-Mechatroniker und Zimmerer. Besonders ausgezeichnet wurden außerdem die 16 Prüfungsbesten des Abends. Die Kreishandwerkerschaft betont, mit Weiterbildung, Meisterbrief oder dem Schritt in die Selbstständigkeit stehen den jungen Absolventen jetzt viele Karrierewege offen.
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2: Heute ist ganz viel Sonne drin im Antennenland. 28 Grad werden es dazu, also nochmal richtig spätsommerlich. In der Nacht zum morgigen Samstag kühlt es ein bisschen ab. Es könnte etwas regnen, sodass dann morgen noch 24 Grad gemeldet sind. Grundsätzlich bleibt das Wochenende aber auch super schön sonnig. So zwischen 9 und 12 Stunden Vitamin D sind gemeldet. Sonntag dann wieder 26 Grad und Montag kommt der Sommer nochmal richtig zurück. Da sind schon wieder über 30 Grad gemeldet. Also ich sag euch ehrlich, ich habe schon die Pullis im Schrank. Gar nicht mal so cool.
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2: 7 Minuten Stau haben wir aktuell in der Kurzbachstraße in Trier. Ansonsten gibt es noch ein bisschen Stop and Go. In der Kölner Straße, Martinafeld und Aachener Straße in beiden Richtungen würde ich da schon mal so jeweils 5 Minuten einplanen. Und die gute Nachricht ist, alle anderen Straßen in Trier sehen soweit frei aus. Ich wünsche euch nur gute und natürlich vor allem sichere Fahrt.
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2: Blitzeranhänger haben wir nach wie vor auf der A64 Höhe Trier. Hier ist 80 erlaubt und in der Zuckerbergstraße in Trier selbst. Hier ist 30. Und mobil geblitzt wird dann noch in der Quinterstraße in Trier-Quint und zwar den Berg rauf. Hier ist 50 erlaubt. Solltet ihr noch was haben für uns, gerne melden unter Trier 462 88 4 und der 0.
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4: Ein leichtes DAX Plus hat sich im frühen Frankfurter Aktienhandel durchgesetzt. Der DAX steigt am Vormittag zunächst um 0,2% auf 26.047 Punkte. Positiv die deutsche Industrie mit dem dritten Auftragsplus in Folge, meldet das Statistische Bundesamt. Die staatlichen Investitionen aus dem sogenannten Sondervermögen kommen langsam an. Einigung über den massiven Sparplan bei Volkswagen. Die VW-Vorzugsaktie klettert um 5,5% bisher. Favorisiert werden auch Heidelberg Materials und Infineon. Die Verlierer unter den 40 DAX-Werten heißen zunächst einmal Daimler Truck, BASF und Deutsche Börse. Der Euro zeigt sich am Vormittag mit einem $16,20 auf erhöhtem Niveau stabil. Aus Frankfurt, Klaus Bente.
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1: Ich bin Katrin Müller. Nach Attacken auf die Stromversorgung laufen die Ermittlungen. Nach dem jüngsten Sabotageversuch an einem Umspannwerk in Dormagen überprüft die Polizei nun gezielt ein weiteres Umspannwerk in Weißweiler bei Aachen. Der Hinweis auf diesen Ort kam laut Polizei durch ein Bekennerschreiben.
2: Schon nach den Vorfällen vom Dienstag in NRW und Südbrandenburg hatten die Ermittler einen möglichen Zusammenhang vermutet. Auch diese Orte werden laut Polizei in dem Bekennerschreiben erwähnt. Jetzt sollen offenbar wieder Abschussvorrichtungen mit Zeitschaltuhren für selbstgebaute Raketen entdeckt worden sein. Verfasser des Bekennerschreibens, das an die Taz ging, soll eine Einzelperson sein, laut Polizei aus Protest gegen die Nutzung fossiler Brennstoffe. Größere Schäden oder Stromausfälle gab es bislang zwar nicht, die Vielzahl der Vorkommnisse beunruhigt aber wohl viele. Diana Kramer, Nachrichtenredaktion.
1: Kurz vor der Landtagswahl in Sachsen-Anhalt liegt die AfD laut einer Umfrage für das ZDF weiter klar vor der CDU. Demnach kommt die AfD auf 41%. Die CDU liegt bei 23%, auf Platz 3 folgt die Linke mit 11,5%, dahinter die SPD mit 8,5% und die Grünen mit 6%. Bei einem Wahlergebnis wie in dieser Umfrage würde die AfD ihr Ziel verfehlen, allein zu regieren. Der VW-Konzern steht vor einem einschneidenden Umbau. Der Aufsichtsrat von Europas größtem Autobauer hat bereits am Abend überraschend einstimmig weite Teile eines Sanierungskonzepts des Vorstands um Konzernchef Blume gebilligt. Der Plan sieht den Abbau von 50.000 weiteren Jobs weltweit bei VW vor.
3: Der sogenannte Zukunftsplan 2030 ist nach VW-Angaben das strategisch tiefgreifendste Transformationsprogramm in der Geschichte des Unternehmens. Die Sparmaßnahmen seien notwendig für einen nachhaltigen und langfristigen Erfolg. Die Gewerkschaft IG Metall und der Betriebsrat sind überzeugt, mit der Zustimmung zu dem Sparpaket sei eine Eskalation verhindert worden, da keine Werke geschlossen werden. Vom Tisch sind diese Schließungen aber noch nicht, warnt ein Autoexperte. Sie seien zwar nicht beschlossen, aber auch nicht ausgesetzt. Fiona Reinhardt, Nachrichten. Redaktion.
1: Etwa jede oder jeder neunte Erwerbstätige in Deutschland wünscht sich eine andere Arbeitszeit. 3,8 Millionen wollen weniger arbeiten, 1,5 Millionen mehr. Das berichtet das Statistische Bundesamt auf der Grundlage des Mikrozensus 2025.
0: Und jetzt noch mehr Informationen aus unserer Region.
4: Ich bin Marco Blechschmidt. Die Debatten um eine mögliche Reaktivierung der Wehrpflicht und den Ausbau der Bundeswehr sorgen auch in der Region für Verunsicherung. Der Verband der Kriegsdienstverweigerer der Deutschen Friedensgesellschaft Trier-Saar bietet deshalb gemeinsam mit der AG Frieden kostenlose und vertrauliche Beratungen an. Diese findet bis Jahresende jeden zweiten Montag im Monat im Friedens- und Umweltzentrum in Trier statt. Außerdem in unseren Regionalnachrichten: Autofahrer Richtung Luxemburg müssen am Wochenende mit einer Sperrung der A1 am Autobahnkreuz Senninger Berg rechnen. Und in Hetzerath haben über 80 Handwerkergesellen und Gesellinnen ihre Lossprechung gefeiert. Ausführliche Nachrichten aus der Region gibt's wieder um 9:30.
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5: Heute bleibt es richtig schön im Antenneland. Erst am Nachmittag ziehen ein paar Wölkchen durch. Ansonsten gibt es Sonnenschein pur. 28 warme Grad und wenn, dann in der Nacht zum morgigen Samstag mal ein bisschen Regen. Der kühlt dann etwas ab. Morgen sind nur noch 24 Grad gemeldet. Ansonsten aber dann auch wieder 9 Stunden Sonnenschein.
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5: Hallo und kurz nach 11, liebe Trierer. Ich bin Dori. Ich hoffe, ihr hattet bisher einen guten Start in den Tag. Und wir machen jetzt hier weiter mit Robin Gibb und Juliet. Happy Friday.
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1: Pink mit Cover Me in Sunshine. Und diesem Motto kann ich mich hier nur anschließen. Ich bin Dori und ihr hört die Antenne. Trier könnte bald seinen eigenen Becher bekommen und der soll gleich zwei Probleme auf einmal lösen. Nämlich weniger Müll in der Stadt und möglichst keine Verpackungssteuer. Wer sich morgens schnell einen Kaffee holt, produziert ja dabei eben auch schnell Müll, ne? Und Einwegbecher landen in Trier zu Tausenden im Müll oder leider eben auch mal daneben. Deshalb wollte die Stadt ursprünglich eine Abgabe auf Einwegverpackungen einführen. Statt 50 Cent Steuer heißt es jetzt aber erstmal Pfand. Die Idee kommt von einem runden Tisch mit Trierer Gastronomen, IHK und Handwerkskammer. Der sogenannte Trierbecher soll in möglichst vielen Cafés, Bäckereien und Imbissen angeboten werden. Maximal 2 Euro Pfand drauf und zurückgeben kann man ihn dann später bei jedem teilnehmenden Betrieb. Klingt doch cool, oder? Ja, und wer seinen Kaffee im Mehrwegbecher kauft, könnte dann sogar einen kleinen Rabatt bekommen. Losgehen soll das Ganze zunächst als Test mit 5 bis 10 Betrieben und rund 10.000 Bechern. Dann wird geschaut, nutzen die Leute das Ding überhaupt, bringen sie es zurück und lohnt sich das Ganze auch für die Gastronomen. Und da liegt tatsächlich auch der Knackpunkt. Mehrweg ist nämlich nicht automatisch umweltfreundlicher. Ein Becher muss laut Volksfreund und laut mehreren Studien etliche Male genutzt werden, bevor er dann wirklich ökologisch besser abschneidet als so ein Einwegbecher. Wird er nach einmal Kaffee trinken einfach in den nächsten Mülleimer geworfen oder landet irgendwo als Deko im Schrank? Ja, dann haben wir ziemlich viel Aufwand für ziemlich wenig Mehrweg. Die große Hoffnung ist jetzt also, der Trierbecher könnte ähnlich beliebt werden wie die Glühweinbecher vom Weihnachtsmarkt. Also nicht nur praktisch sein, sondern dann irgendwie auch so eine kleine Art Souvenir. Und wenn das nicht klappt, tja, dann könnte die Verpackungssteuer wieder auf den Tisch kommen, aber frühestens Mitte 2027. Ich würde sagen, wir halten euch auf dem Laufenden, wenn ihr so einen Trierbecher seht. Probiert's doch einfach mal aus. Und hier geht's jetzt weiter mit guter Musik.
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1: Mit Marco Blechschmidt. Einen schönen Freitag zusammen. Ein Wildschwein hat gestern Morgen für Behinderungen auf der Bahnstrecke zwischen Trier-Erang und Igel gesorgt. Laut Polizei wurde gegen 17:45 im Bereich Trier-Biber gemeldet, dass ein Personenzug etwas erfasst hatte. Zunächst war nicht klar, ob möglicherweise ein Mensch betroffen war. Deshalb wurde die Strecke in beide Richtungen gesperrt und von Bundespolizei und Berufsfeuerwehr abgesucht. Dabei wurde ein überfahrenes Wildschwein gefunden und aus dem Gleisbereich entfernt. Verletzt wurde niemand. Bis kurz vor 8 blieb die Strecke gesperrt. Insgesamt zwei Züge hatten dadurch zusammen 65 Minuten Verspätung. Die Debatten um eine mögliche Reaktivierung der Wehrpflicht und den Ausbau der Bundeswehr sorgen auch in der Region für Verunsicherung. Der Verband der Kriegsdienstverweigerer der Deutschen Friedensgesellschaft Trier-Saar bietet deshalb gemeinsam mit der AG Frieden kostenlose und vertrauliche Beratungen an. Angesprochen sind unter anderem Jugendliche, aktive Soldaten sowie Reservisten, die vom neuen Reserveverstärkungsgesetz betroffen sein könnten. Die offene Beratung findet bis Jahresende jeden zweiten Montag im Monat im Friedens- und Umweltzentrum in Trier statt. Bei der Polizei Bitburg gibt es zwei neue Ansprechpartnerinnen im Bezirksdienst. Seit Juni ist Polizeihauptkommissarin Annemarie Kolling für die Stadt Bitburg zuständig. Seit September übernimmt Polizeioberkommissarin Melanie Achenbach den Bezirk der Verbandsgemeinde Speicher. Beide folgen auf Beamte, die in den Ruhestand gegangen sind. Der Bezirksdienst soll für eine besonders bürgernahe Polizeiarbeit sorgen, weil die Beamtinnen ihren Bereich und die Menschen vor Ort gut kennen. Fragen, Hinweise oder Probleme können direkt mit ihnen besprochen werden. Für dringende Notfälle gilt natürlich weiterhin die 110.

0: um 5 Uhr andauern. Richtung Luxemburg wird der Verkehr über die Umgehungsstraße am Verkehrsknotenpunkt Senninger Berg geführt. Wer in Richtung Trier unterwegs ist, wird über die N1, N36A und N36 zurück auf die A1 geleitet. Und das Beste kommt zum Schluss. In Hetzerath sind mehr als 80 junge Handwerkerinnen und Handwerker offiziell von ihren Ausbildungspflichten losgesprochen worden. Bei der Feier der Kreishandwerkerschaft Mosel-Eifel-Hunsrück-Region wurden Gesellinnen und Gesellen aus 6 verschiedenen Berufen gefeiert, darunter Elektroniker, Schreiner, Maler, Kfz-Mechatroniker und Zimmerer. Besonders ausgezeichnet wurden außerdem die 16 Prüfungsbesten des Abends. Die Kreishandwerkerschaft betont, mit Weiterbildung, Meisterbrief oder dem Schritt in die Selbstständigkeit stehen den jungen Absolventen jetzt viele Karrierewege offen.
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2: Heute ist ganz viel Sonne drin im Antennenland. 28 Grad werden es dazu, also nochmal richtig spätsommerlich. In der Nacht zum morgigen Samstag kühlt es ein bisschen ab, es könnte etwas regnen, sodass dann morgen noch 24 Grad gemeldet sind. Grundsätzlich bleibt das Wochenende aber auch super schön sonnig, so zwischen 9 und 12 Stunden Vitamin D sind gemeldet. Sonntag dann wieder 26 Grad und Montag kommt der Sommer nochmal richtig zurück. Da sind schon wieder über 30 Grad gemeldet. Also ich sag euch ehrlich, ich habe schon die Pullis im Schrank. Gar nicht mal so cool.
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2: Kleinere Staus von 3 bis 5 Minuten haben wir aktuell in der Zeughausstraße Richtung Paulinstraße, in der Nordallee Richtung Christophstraße, auf der Kaiser-Wilhelm-Brücke stadteinwärts und dann noch von der Kölner Straße durchs Martinerfeld und die Aachener Straße Richtung Röberbrücke.
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2: Geblitzt wird immer noch aus 2 Anhängern, einmal in Trier in der Zuckerbergstraße, hier ist 30 und dann noch auf der A64 Höhe Trier, hier ist 80 erlaubt. Und mobil geblitzt wird dann gerade noch im Speyer hier in Trier, hier ist 30 erlaubt laut Karte. Und wenn ihr noch was sehen solltet, dann gerne durchgeben. Trier 46288 4 und die 0 ist die Nummer zu uns.
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1: 4. September 1989. Kaoma steigen mit Lambada in die Charts ein. Viele erinnern sich noch dran, Ende der 80er, da schwappt eine riesige Tanzwelle von Brasilien zu uns rüber. Der Lambada hat die Welt erobert. Und das zuallererst mal dank eines brasilianischen Radio-DJs. Der überlegt sich nämlich schon in den 70ern einen einheitlichen Namen für die ganzen lateinamerikanischen Tanzstile, von denen er immer Songs in seinen Sendungen spielt. Und so entsteht der Name Lambada. Heißt so viel wie Heap oder Clubs. Einige Songs werden dazu geschrieben, vor allem von einigen spanisch sprechenden Musikern. Ende der 80er wird dann ein französisches Produzententeam auf den Lambada-Hype aufmerksam. Sie suchen sich eine Gruppe aus Musikern und Tänzern zusammen und gründen die Band Kaoma. Sie covern einen der bekanntesten bolivianischen Songs rund um diesen Tanz. Dummerweise nehmen sie ungefragt einfach den spanischen Text, lassen ihn auf Portugiesisch übersetzen und machen daraus ihre eigene Lambada-Version. Die Sache geht vor Gericht und die bolivianische Band gewinnt. Und trotzdem, wenn man heute Lambada hört, hat in den Köpfen der meisten Leute doch wahrscheinlich eher Kaoma

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3: Wenn ich nur eindimensional meine Sichtweise einnehme, sehe ich nicht, dass es viele andere Lösungen gibt. 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
1: Ich bin Katrin Müller. Nach Attacken auf die Stromversorgung laufen die Ermittlungen auf Hochtouren. Nach dem jüngsten Sabotageversuch an einem Umspannwerk in Dormagen überprüft die Polizei nun gezielt ein weiteres Umspannwerk in Weißweiler bei Aachen. Der Hinweis auf diesen Ort kam laut Polizei durch ein Bekennerschreiben. Deutschland treibt seinen Plan zu sogenannten Return-Hubs weiter voran. In diese geplanten Abschiebezentren sollen ausreisepflichtige Ausländer kommen, die nicht in ihre Herkunftsländer zurückgebracht werden können. Heute trifft sich Innenminister Dobrindt dazu in Kopenhagen mit Vertretern aus den Niederlanden, Österreich, Griechenland und Dänemark.
2: Die Länder wollen diese Abschiebezentren gemeinsam in Staaten außerhalb der EU einrichten. Mit welchen Ländern man im Gespräch ist, ist aber vorerst vertraulich. In den sogenannten Return-Hubs sollen Ausländer untergebracht werden, die nicht abgeschoben werden können. Zum Beispiel, weil sich ihr Heimatland im Krieg befindet oder sie nicht zurücknehmen will. Das kann abgelehnte Asylbewerber gleichermaßen betreffen wie Ausländer, die sich strafbar gemacht haben. Aus Skandinavien, Sigrid Harms.
1: Die Krise in der Thüringer Brombeer-Koalition verschärft sich weiter. 9 weitere BSW-Abgeordnete wollen die Fraktion im Landtag und die Partei verlassen. Nach dpa-Informationen sind auch alle 3 BSW-Minister darunter. Davor waren schon 3 andere Abgeordnete aus Partei und Fraktion ausgetreten. Sie wollen mit einer eigens gegründeten Partei Deine Stimme zählt eine parlamentarische Gruppe bilden. Streaming-Fans müssen tiefer in die Tasche greifen. Netflix erhöht nach mehr als 2 Jahren wieder die Preise in Deutschland. Nahezu jedes hierzulande verfügbare Abo wird um 2 Euro pro Monat teurer.
3: Wie bei den vorherigen Preiserhöhungen, die letzte gab es im April 2024, wird auch dieses Mal als Grund das größere Angebot genannt und die damit verbundenen Investitionen. Bisher akzeptierten auch immer genug Kunden die höheren Preise, sodass das Geschäft von Netflix weiter wächst. Das teuerste Premium-Abo kostet jetzt statt 19,99 Euro 21,99 Euro im Monat. Auch das weit verbreitete Standard-Abo wird 2 Euro teurer und steigt auf 15,99 Euro. Diana Kramer, Nachrichtenredaktion.
1: Netflix ist der mit Abstand meistgenutzte Videostreaming-Anbieter und greift regelmäßig zu Preiserhöhungen.
0: Und jetzt noch mehr Informationen aus unserer Region.
4: Ich bin Marco Blechschmidt. Ein Wildschwein hat gestern Morgen für Behinderungen auf der Bahnstrecke zwischen Trier-Ehrang und Igel gesorgt. Laut Polizei wurde gegen 17:45 im Bereich Trier-Biber gemeldet, dass ein Personenzug etwas erfasst hatte. Deshalb wurde die Strecke in beide Richtungen gesperrt und von Bundespolizei und Berufsfeuerwehr abgesucht. Bis kurz vor 8 blieb die Strecke gesperrt. 2 Züge hatten dadurch größere Verspätungen. Außerdem in unseren Regionalnachrichten: die DFG VK Trier bietet gemeinsam mit der AG Frieden kostenlose und vertrauliche Beratungen zur Kriegsdienstverweigerung an. Und bei der Polizei Bitburg gibt es 2 neue Ansprechpartnerinnen im Bezirksdienst. Ausführliche Nachrichten aus der Region gibt's wieder um 9:30.
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5: Heute bleibt es richtig schön im Antenneland. Erst am Nachmittag ziehen ein paar Wölkchen durch. Ansonsten gibt es Sonnenschein pur. 28 warme Grad und wenn, dann in der Nacht zum morgigen Samstag mal ein bisschen Regen. Der kühlt dann etwas ab. Morgen sind nur noch 24 Grad gemeldet. Ansonsten aber dann auch wieder 9 Stunden Sonnenschein.
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5: Gute 5 bis 10 Minuten hängt es gerade die Bitburger runter über die Kaiser-Wilhelm-Brücke stadteinwärts. Ansonsten haben wir noch einen kleinen Stau in der Aachener Straße Richtung Römerbrücke. Und alles weitere sieht sonst frei aus in Trier. Kommt gut ans Ziel.
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5: Geblitzt wird immer noch aus 2 Anhängern. Einmal in Trier in der Zuckerbergstraße, hier ist 30. Und dann noch auf der A64 Höhe Trier, hier ist 80 erlaubt. Und mobil geblitzt wird dann gerade noch im Speyer hier in Trier, hier ist 30 erlaubt laut Karte. Und wenn ihr noch was sehen solltet, dann gerne durchgeben. Trier 46288 4 und die 0 ist die Nummer zu uns.
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5: Wir haben kurz nach 12, ich bin Dori und ich habe gleich die Veranstaltungstipps für euch. In weniger als 10 Minuten gibt's die Infos. Bis dahin, Happy Friday.
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1: Wie wär's denn mit guter Musik zum Start ins Wochenende? Heute Abend ab 18 Uhr startet das alljährliche Marviertelfest in Trier-Nord. Genauer gesagt, Achtung, wo auch sonst, in der Marstraße. Euch erwarten verschiedene Musiker und DJs, die für ordentlich Stimmung sorgen und ihre Songs zum Besten geben. Und ihr braucht kein Ticket, der Eintritt ist nämlich kostenlos. Also Freunde schnappen und gemeinsam ins Wochenende starten. Ihr wollt lieber was bisschen Entspannteres? Kein Problem, da hätten wir das Konzert Wedding Songs and Pieces im Petto. Heute Abend findet im neuen Café Südachse in der Saarstraße nämlich ein Konzert mit romantischen Liedern statt. Los geht's um 19 Uhr, das Konzert endet gegen 22 Uhr. Und auch beim Preis gibt's einen kleinen Vorteil. Für unter 18-Jährige ist der Eintritt nämlich kostenlos. Alle anderen können ein Ticket kaufen, und zwar nach dem Pay-What-You-Want-Prinzip. Und am Wochenende könnt ihr euch in Bitburg rund um die Themen Bauen und Sanieren informieren. Bei den Bautagen 2026 präsentieren Aussteller aus der ganzen Region ihre Produkte und Dienstleistungen, aber auch die neuesten Trends im Bereich zum Beispiel der Energiekosteneinsparung und des nachhaltigen Bauens. Also euch erwartet eine große Angebotspalette für alle Phasen eines Bau- oder Modernisierungsprojektes. Der Eintritt ist frei, die Messe läuft jeweils von 10 bis 18 Uhr und zwar in der Bitburger Stadthalle.
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1: Mit Marco Blechschmidt. Einen schönen Freitag zusammen. Ein Wildschwein hat gestern Morgen für Behinderungen auf der Bahnstrecke zwischen Trier-Erang und Igel gesorgt. Laut Polizei wurde gegen 17:45 im Bereich Trier-Biber gemeldet, dass ein Personenzug etwas erfasst hatte. Zunächst war nicht klar, ob möglicherweise ein Mensch betroffen war. Deshalb wurde die Strecke in beide Richtungen gesperrt und von Bundespolizei und Berufsfeuerwehr abgesucht. Dabei wurde ein überfahrenes Wildschwein gefunden und aus dem Gleisbereich entfernt. Verletzt wurde niemand. Bis kurz vor 8 blieb die Strecke gesperrt. Insgesamt zwei Züge hatten dadurch zusammen 65 Minuten Verspätung. Die Debatten um eine mögliche Reaktivierung der Wehrpflicht und den Ausbau der Bundeswehr sorgen auch in der Region für Verunsicherung. Der Verband der Kriegsdienstverweigerer der Deutschen Friedensgesellschaft Trier-Saar bietet deshalb gemeinsam mit der AG Frieden kostenlose und vertrauliche Beratungen an. Angesprochen sind unter anderem Jugendliche, aktive Soldaten sowie Reservisten, die vom neuen Reserveverstärkungsgesetz betroffen sein könnten. Die offene Beratung findet bis Jahresende jeden zweiten Montag im Monat im Friedens- und Umweltzentrum in Trier statt. Bei der Polizei Bitburg gibt es zwei neue Ansprechpartnerinnen im Bezirksdienst. Seit Juni ist Polizeihauptkommissarin Annemarie Kolling für die Stadt Bitburg zuständig. Seit September übernimmt Polizeioberkommissarin Melanie Achenbach den Bezirk der Verbandsgemeinde Speicher. Beide folgen auf Beamte, die in den Ruhestand gegangen sind. Der Bezirksdienst soll für eine besonders bürgernahe Polizeiarbeit sorgen, weil die Beamtinnen ihren Bereich und die Menschen vor Ort gut kennen. Fragen, Hinweise oder Probleme können direkt mit ihnen besprochen werden. Für dringende Notfälle gilt natürlich weiterhin die 110. Autofahrer Richtung Luxemburg müssen an diesem Wochenende mit einer Sperrung der A1 am Autobahnkreuz Senninger Berg rechnen. Nach Angaben der Luxemburger Straßen- und Brückenverwaltung wird die Autobahn wegen Sanierungsarbeiten in beide Richtungen gesperrt. Die Sperrung beginnt heute Abend um 21 Uhr und soll bis Montag früh um 5 Uhr andauern. Richtung Luxemburg wird der Verkehr über die Umgehungsstraße am Verkehrsknotenpunkt Senninger Berg geführt. Wer in Richtung Trier unterwegs ist, wird über die N1, N36A und N36 zurück auf die A1 geleitet. Und das Beste kommt zum Schluss. In Hetzerath sind mehr als 80 junge Handwerkerinnen und Handwerker offiziell von ihren Ausbildungspflichten losgesprochen worden. Bei der Feier der Kreishandwerkerschaft Mosel-Eifel-Hunsrück-Region wurden Gesellinnen und Gesellen aus 6 verschiedenen Berufen gefeiert, darunter Elektroniker, Schreiner, Maler, Kfz-Mechatroniker und Zimmerer. Besonders ausgezeichnet wurden außerdem die 16 Prüfungsbesten des Abends. Die Kreishandwerkerschaft betont, mit Weiterbildung, Meisterbrief oder dem Schritt in die Selbstständigkeit stehen den jungen Absolventen jetzt viele Karrierewege offen.
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2: Heute ist ganz viel Sonne drin im Antennenland. 28 Grad werden es dazu, also nochmal richtig spätsommerlich. In der Nacht zum morgigen Samstag kühlt es ein bisschen ab. Es könnte etwas regnen, sodass dann morgen noch 24 Grad gemeldet sind. Grundsätzlich bleibt das Wochenende aber auch super schön sonnig, so zwischen 9 und 10 Grad.

0: Stunden gerne durchgeben. 3 4 6 2 88 4 und die 0 ist die Nummer zu uns.
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1: Ich bin Katrin Müller. Nach Attacken auf die Stromversorgung laufen die Ermittlungen. Nach dem jüngsten Sabotageversuch an einem Umspannwerk in Dormagen überprüft die Polizei nun gezielt ein weiteres Umspannwerk in Weißweiler bei Aachen. Der Hinweis auf diesen Ort kam laut Polizei durch ein Bekennerschreiben.
2: Schon nach den Vorfällen vom Dienstag in NRW und Südbrandenburg hatten die Ermittler einen möglichen Zusammenhang vermutet. Auch diese Orte werden laut Polizei in dem Bekennerschreiben erwähnt. Jetzt sollen offenbar wieder Abschussvorrichtungen mit Zeitschaltuhren für selbstgebaute Raketen entdeckt worden sein. Verfasser des Bekennerschreibens, das an die Taz ging, soll eine Einzelperson sein, laut Polizei aus Protest gegen die Nutzung fossiler Brennstoffe. Größere Schäden oder Stromausfälle gab es bislang zwar nicht, die Vielzahl der Vorkommnisse beunruhigt aber wohl viele. Diana Kramer, Nachrichtenredaktion.
1: Die Krise in der Thüringer Brombeer-Koalition verschärft sich weiter. 9 weitere BSW-Abgeordnete wollen die Fraktion im Landtag und die Partei verlassen. Unter ihnen sind auch alle 3 BSW-Minister, unter anderem Finanzministerin Katja Wolf. 10 Ex-BSWler wollen die Thüringer Landesregierung aber weiter mittragen, hieß es von BSW-Fraktionschefin Sigrid Hubach. Der VW-Konzern steht vor einem einschneidenden Umbau. Der Aufsichtsrat von Europas größtem Autobauer hat bereits am Abend überraschend einstimmig weite Teile eines Sanierungskonzepts des Vorstands um Konzernchef Blume gebilligt. Der Plan sieht den Abbau von 50.000 weiteren Jobs weltweit bei VW vor.
3: Der sogenannte Zukunftsplan 2030 ist nach VW-Angaben das strategisch tiefgreifendste Transformationsprogramm in der Geschichte des Unternehmens. Die Sparmaßnahmen seien notwendig für einen nachhaltigen und langfristigen Erfolg. Die Gewerkschaft IG Metall und der Betriebsrat sind überzeugt, mit der Zustimmung zu dem Sparpaket eine Eskalation verhindert worden, da keine Werke geschlossen werden. Vom Tisch sind diese Schließungen aber noch nicht, warnt ein Autoexperte. Sie seien zwar nicht beschlossen, aber auch nicht ausgesetzt. Fiona Reinhardt, Nachrichtenredaktion.
1: Etwa jede oder jeder 9. Erwerbstätige in Deutschland wünscht sich eine andere Arbeitszeit. 3,8 Millionen wollen weniger arbeiten, 1,5 Millionen mehr. Das berichtet das Statistische Bundesamt auf der Grundlage des Mikrozensus 2025. Der Wunsch nach Reduzierung entsteht vor allem, wenn Beschäftigte eine lange Wochenarbeitszeit haben.
0: Und jetzt noch mehr Informationen aus unserer Region.
4: Ich bin Frederik Stübing. Nach den Schüssen auf eine Polizeistreife im Kurpark von Prüm hat die Staatsanwaltschaft Trier Anklage wegen versuchten Totschlags und Körperverletzung gegen einen 25-Jährigen erhoben. Laut den Ermittlern hatte er einem Beamten bei einer Kontrolle die Dienstwaffe entrissen und das gesamte Magazin leer geschossen. Eine Beamtin wurde dabei im Oberschenkel verletzt, ihr Kollege erlitt ein Knalltrauma. Der Angeschuldigte befindet sich derzeit in einer geschlossenen Psychiatrie. Außerdem in unseren regionalen Nachrichten, im Eifelkreis Bitburg-Prüm sind neue Fälle des Chamonda-Virus bei Nutztieren nachgewiesen worden. Und gestern Abend hat es eine Verfolgungsjagd von der luxemburgischen Grenze bis ins Trierer Stadtgebiet gegeben. Die Polizei sucht nach Zeugen. Ausführliche Nachrichten aus der Region gibt's wieder um 9:30.
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5: Heute wird's wieder freundlicher. Wir haben einen Mix aus Sonne und Wolken und dazu Temperaturen bis zu 29 Grad. Und trocken bleibt's heute auch.
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6: Den ein oder anderen kleinen Stau haben wir immer noch, zum Beispiel in der Aachener Straße Richtung Römerbrücke, aber auch am Barbarer Ufer in Fahrt Richtung Römerbrücke. Von den beiden Richtungen aus braucht ihr mindestens 5 Minuten länger statt einwärts und dann haben wir noch 3 Minuten Stop and Go die Bitburger runter und auch in der Parkstraße Richtung Verteilerkreis.
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6: Geblitzt wird immer noch auf der A64 Höhe Trier. Hier ist 80 erlaubt. Dann haben wir noch einen zweiten Blitzeranhänger in der Trierer Zuckerbergstraße. Hier ist 30. Und geblitzt wird auch noch in der 30er-Zone in der Parkstraße und zwar in Fahrtrichtung Verteilerkreis. Wenn ihr sonst noch was seht, gerne melden.
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5: Kurz nach eins haben wir gerade. Einen schönen Freitag euch. Wir kennen uns ja eigentlich mit Mülltrennung aus. Aber trotzdem landet Elektroschrott leider tonnenweise im Restmüll oder auch in der Umwelt. Dafür gibt es jetzt aber ein neues Projekt. Den Elektrocup. Schulen bei uns in der Region sammeln Elektroschrott, damit er wiederverwendet werden kann. Nach den nächsten zwei Songs bekommt ihr alle Infos zum Projekt.
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1: Er ist eigentlich ziemlich wertvoll, landet aber trotzdem oft irgendwo im Müll oder in der Umwelt, wo er wirklich nicht hingehört. Die Rede ist von Elektroschrott. Und auf dieses Problem ist die gemeinnützige Organisation Das macht Schule aufmerksam geworden. Sie hat ein Projekt gestartet, an dem jetzt auch Schulen aus Trier und der Region teilnehmen. Projektmanagerin Julia Kiritschuk erklärt uns, warum es überhaupt Handlungsbedarf gibt.
2: In Deutschland sammeln wir viel zu wenig Elektroschrott und viele Leute, und das merken wir auch, sind nicht richtig educated darüber, wie man richtig Elektroschrott entsorgt. Zum Beispiel wird Elektroschrott oft in die schwarze Tonne geschmissen und da erfahren wir auch direkt von unseren Entsorgungspartnern, dass dann Wertstoffhöfe regelmäßig brennen, weil eben die Entsorgung falsch gemacht wird.
1: Das kann also sogar richtig gefährlich werden. Die Organisation hat deshalb den sogenannten Elektro-Cup ins Leben gerufen. 4 Schulen aus Trier und Trier-Saarburg sammeln dabei für 3 bis 4 Wochen Elektroschrott. Mit dabei ist auch die Frieda-Kahlo-Schule in Schweich. Schulleiterin Yvonne Abelé, warum ist es denn wichtig, dass die Schule mitmacht?
3: Das ist eine tolle Situation, einfach Kindern nachhaltiges Handeln irgendwie beizubringen, ohne dass man das theoretisch durchkaut, sondern die können was tun und sind dadurch echt motiviert und lernen durch die Erfahrung.
1: Na klar, früh übt sich eben. Und wenn das Thema dann noch ganz praktisch erlebbar wird und nicht trocken vermittelt, dann umso besser. Die besten 3 Schulen können übrigens auch Preise gewinnen. Platz 1 sichert sich einen Schulausflug. Finanziert wird das Ganze von der Nikolaus-Koch-Stiftung. Geschäftsführer Ivan Racic, warum ist es Ihnen wichtig, den Elektro-Cup zu unterstützen?
4: Wenn Sie Nachhaltigkeit fördern wollen, ist eigentlich Verständnis das A und O. Kinder, Jugendliche machen etwas dann nachhaltig, wenn sie verstehen, warum. Und deswegen versuchen wir mit solchen Projekten wie dem Elektro-Cup das Verständnis zu fördern. Also warum ist so ein Wertstoffkreislauf wichtig? Warum ist Recycling wichtig? Wo ist der Vorteil? Und, das ist der zweite Punkt, Selbstermächtigung. Wenn die Kinder merken, ich kann was verändern, ich kann was bewirken, dann sind sie viel motivierter.
1: Und das wurde auch beim Auftakt deutlich. Wir haben bei den Kids mal nachgefragt, warum macht ihr denn mit?
5: Ich freue mich darauf, dass wir Elektroschrott sammeln können.
6: Es gibt sehr viele Sachen, die Menschen einfach wegschmeißen, obwohl sie noch sehr viele Stoffe innen drin haben, die man noch benutzen könnte.
7: Ich habe jetzt einen Wecker und eine Powerbank mitgebracht.
8: Und ich habe eine alte Kaffeemaschine mitgebracht, die kaputt gegangen ist.
1: Also, liebe Trierer, wir nehmen uns jetzt alle mal ein Beispiel an den Kids und werfen unsere Altgeräte bitte nicht mehr in den Restmüll, sondern gehen damit schön zum Händler oder zum Wertstoffhof vom ART. Und allen Teilnehmenden drücken wir natürlich die Däumchen.
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1: Mit Frederik Stübing einen schönen Freitag. Nach den Schüssen auf eine Polizeistreife im Kurpark von Prüm hat die Staatsanwaltschaft Trier Anklage gegen einen 25-Jährigen erhoben. Dem Mann wird unter anderem versuchter Totschlag und gefährliche Körperverletzung vorgeworfen. Laut den Ermittlern hatte er einem Beamten bei einer Kontrolle die Dienstwaffe entrissen und das gesamte Magazin leer geschossen. Eine Beamtin wurde dabei am Oberschenkel verletzt, ihr Kollege erlitt ein Knalltrauma. Der Angeschuldigte befindet sich aufgrund einer psychischen Erkrankung aktuell in der geschlossenen Psychiatrie. Das Chamonda-Virus breitet sich in Rheinland-Pfalz weiter aus und wurde nun auch im Eifelkreis Bitburg-Prüm nachgewiesen. Das meldet die Kreisverwaltung. Neben Milchviehbetrieben sind demnach erstmals auch ein Pferd und ein Alpaka betroffen. Nach Angaben des Landesuntersuchungsamtes wird das Virus durch Mücken übertragen und führt bei Tieren meist zu milden Symptomen wie Fieber und Rückgang der Milchleistung. Ein Risiko für den Menschen besteht nach aktuellem Kenntnisstand nicht. Für Landwirte gilt eine erhöhte Wachsamkeit, da derzeit noch kein Impfstoff existiert. Die Polizei hat sich gestern Abend gegen 20 nach 7 eine Verfolgungsjagd auf der A64 und der B51 von der luxemburgischen Grenze bis ins Trierer Stadtgebiet geliefert. Der Fahrer eines grauen Dreier BMWs ignorierte offenbar sämtliche Anhaltesignale und verursachte auf seiner Flucht mindestens 3 Unfälle. Im Trierer Stadtgebiet konnte das Fahrzeug schließlich gestoppt und 2 Insassen festgenommen werden. Der Grund für die rücksichtslose Flucht ist derzeit noch unklar. Die Polizei Trier sucht nun nach weiteren Zeugen und möglichen Geschädigten. Das Bistum Trier stellt sich in den Bereichen Politik und Gesellschaft neu auf. Wie das bischöfliche Generalvikariat mitteilt, wurden die Themenfelder zum 1. September im erweiterten Referat Politik, Gesellschaft

0: Betriebe ausgezeichnet worden. Die Ehrung würdigt Unternehmen, die sich über das normale Maß hinaus für die Ausbildung und Qualifizierung des Nachwuchses einsetzen. Zu den Prämierten gehören unter anderem das Michels Wohlfühlhotel in Schalkenmähren, das Nels Park Hotel in Trier sowie das Moselschlösschen in Traben-Trarbach. Das Siegel soll Jugendlichen eine Orientierung bei der Berufswahl bieten und dem Fachkräftemangel entgegenwirken.
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2: Es wird nochmal relativ warm. Wir bekommen heute 29 Grad und dazu Sonne und Wolken am Himmel. Über Regen müssen wir uns heute aber keine Gedanken machen.
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3: Größere Staustellen haben wir aktuell keine im Stadtgebiet, aber so ein paar kleinere. 3 Minuten zum Beispiel dauert es länger, die Bitburger runter. Aachener Straße und Martinerfeld auch ein bisschen Stop and Go. St. Barbara Ufer Richtung Südallee auch. Und dann noch ein bisschen was in der Lübstraße einplanen und in der Parkstraße Richtung Verteilerkreis jeweils. Aber wirklich überall nur so 2-3 Minuten. Ich wünsche euch eine gute Fahrt.
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3: Geblitzt wird immer noch auf der A64 Höhe Trier. Hier ist 80 erlaubt. Dann haben wir noch einen zweiten Blitzeranhänger in der Trierer Zuckerbergstraße. Hier ist 30. Und geblitzt wird auch noch in der 30er-Zone in der Parkstraße und zwar in Fahrtrichtung Verteilerkreis. Wenn ihr sonst noch was seht, gerne melden.
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1: 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Dein Name stammt aus dem Bulgarischen und wird oft mit Tapferkeit und Stärke in Verbindung gesetzt. Klingt auf jeden Fall mal ziemlich außergewöhnlich. Du teilst dir deinen Geburtstag übrigens mit einer wirklich einzigartigen Comedy-Ikone, Thorsten Sträter. 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
1: Ich bin Thomas Bleskin. Das neue Sparpaket bei Volkswagen betrifft laut Niedersachsens Ministerpräsident Olaf Lies auch etwa 25.000 Stellen in Deutschland. Der vom Autokonzern angepeilte Abbau von rund 50.000 weiteren Stellen sei bislang zwar eine rechnerische Größenordnung, sagte der SPD-Politiker und VW-Aufsichtsrat, aber ungefähr die Hälfte der dann betroffenen Stellen falle auf Deutschland. Die Krise in der Thüringer Brombeer-Koalition verschärft sich. 9 weitere BSW-Abgeordnete wollen die Fraktion im Landtag und die Partei verlassen. Unter ihnen sind auch alle 3 BSW-Ministerinnen und Minister.
2: Die BSW-Fraktion hatte nach dem Austritt von 3 Abgeordneten Mitte der Woche noch 12 Mitglieder. Wegen eines heftigen Streits mit der Parteispitze in Berlin, vor allem mit Sarah Wagenknecht, zerfällt die Fraktion nun. Ob und wie die bisherige Koalition aus CDU, SPD und Ex-BSWlern weitermachen kann, ist noch unklar. Das soll in den nächsten Tagen intern beraten werden. Die Brombeer-Koalition hatte schon bisher keine eigene Mehrheit im Landtag und war bei Abstimmungen meistens auf Kompromisse mit der Linken angewiesen. David Riemer, Nachrichtenredaktion.
1: Etwa jeder 9. Erwerbstätige in Deutschland wünscht sich eine andere Arbeitszeit. Während 3,8 Millionen weniger arbeiten wollen, wünschen sich 1,5 Millionen mehr Arbeitszeit, wie das Statistische Bundesamt auf der Grundlage des Mikrozensus 2025 berichtet.
3: Vor allem die Menschen, die vergleichsweise lange Wochenarbeitszeiten haben, würden ihre Stunden gerne reduzieren. Hier lag die Arbeitszeit im Schnitt bei rund 41 Stunden. Besser fänden die Befragten hier durchschnittlich 10,5 Stunden weniger. Anders sieht es bei denen aus, die zum Beispiel in Teilzeit arbeiten und auf gut 26 Stunden die Woche kommen. Hier wünschen sich viele mehr Arbeitsstunden. Würden all diese Wünsche erfüllt, würde die durchschnittliche Wochenarbeitszeit aller Erwerbstätiger von derzeit rund 35 Stunden um etwa 36 Minuten sinken, so die Statistiker. Fiona Reinhardt, Nachrichtenredaktion.
1: Die Polizei zieht nach einem Hinweis aus einem Bekennerschreiben immer mehr Kräfte im Umfeld des Kraftwerks Weißweiler bei Aachen zusammen. Mitarbeiter der Spurensicherung sind in Schutzanzügen und mit Atemschutz im Einsatz. Sie fokussieren sich auf mehrere Stellen in unmittelbarer Nähe des Kraftwerks. Zuvor waren 2 Bekennerschreiben aufgetaucht, die nach dpa-Informationen beide von einem Mann aus NRW stammen sollen.
0: Und jetzt noch mehr Informationen aus unserer Region.
4: Ich bin Frederik Stübing. Im Eifelkreis Bitburg-Prüm sind neue Fälle des Chamonda-Virus nachgewiesen worden. Wie die Kreisverwaltung mitteilt, sind neben Kühen erstmals auch ein Pferd und ein Alpaka betroffen. Das Virus wird durch Mücken übertragen und führt bei Tieren meist zu milden Symptomen wie Fieber und Rückgang der Milchleistung. Für Landwirte gilt eine erhöhte Wachsamkeit, da derzeit noch kein Impfstoff existiert. Außerdem in unseren Regionalnachrichten, das Bistum Trier stellt sich in den Bereichen Politik und Gesellschaft neu auf und 8 Gastronomie- und Hotelbetriebe aus der Region Trier sind von der IHK als hervorragende Ausbildungsbetriebe ausgezeichnet worden. Ausführliche Nachrichten aus der Region gibt's wieder um 9:30.
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5: Heute wird's wieder freundlicher. Wir haben einen Mix aus Sonne und Wolken und dazu Temperaturen bis zu 29 Grad. Und trocken bleibt's heute auch.
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6: Es ist einiges los im Stadtgebiet, vor allem aber am Kran- und Katharinenufer sowie auf der anderen Moselseite in Martinerfeld, Aachener Straße und Kölner Straße. Plant da mal jeweils 10 Minuten mehr ein. Es hängt auch ordentlich, wenn ihr die Bitburger runterfahrt und dann eben in Fahrtrichtung Kölner Straße. Ansonsten noch 5 Minuten einplanen in der Kaiserstraße und 2-3 Minuten in der Theodor-Heuss-Allee.
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6: Geblitzt wird immer noch auf der A64 Höhe Trier. Hier ist 80 erlaubt. Dann haben wir noch einen zweiten Blitzeranhänger in der Trierer Zuckerbergstraße. Hier ist 30. Und geblitzt wird auch noch in der 30er-Zone in der Parkstraße und zwar in Fahrtrichtung Verteilerkreis. Wenn ihr sonst noch was seht, gerne melden.
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5: Kurz nach 2 haben wir gerade. Schön, dass ihr wieder mit dabei seid. Wenn wir uns so einen schönen Coffee to go holen, dann bekommen wir ja meistens so einen Einwegbecher, der dann im Müll landet. Also da kommt ziemlich viel Abfall zusammen und deswegen gibt es jetzt die Idee, den Trierbecher einzuführen. Wie genau das funktionieren soll, das erzählt uns nach 2 Songs gleich mein Kollege Marco.
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0: Einen schönen Freitag euch. Ihr seid hier bei Antenne Trier. Wer in Trier einen Kaffee zum Mitnehmen holt, bekommt meistens nicht nur Koffein, sondern gleich eine Verpackung dazu. Und von denen landen offenbar jeden Tag Tausende im Müll oder leider auch mal daneben. Laut Volksfreund hat die Trierer Gastronomie jetzt eine Idee, wie sich das ändern könnte. Den Trierbecher. Marco, was steckt dahinter?
1: Also im Grunde soll es ganz einfach funktionieren. Statt jedes Mal einen neuen Einwegbecher zu bekommen, holst du dir deinen Kaffee in einem einheitlichen Trierbecher. Dafür zahlst du maximal 2 Euro Pfand und das Schöne, den Becher kannst du anschließend nicht nur dort zurückgeben, wo du ihn gekauft hast, sondern bei jedem teilnehmenden Gastronomiebetrieb in Trier. Damit das Ganze auch attraktiv wird, soll es beim Kaffee sogar einen Rabatt von rund 10% geben. Die Idee kommt von einem runden Tisch mit Trierer Gastronomen, IHK und HWK.
0: Und wenn das Mehrwegsystem funktioniert, könnte sogar eine Verpackungssteuer verhindert werden, oder?
1: Genau. Ursprünglich standen beispielsweise 50 Cent Abgabe auf Einwegverpackungen von Essen und Getränken im Raum. Die neue Mehrheit im Stadtrat hat das Ganze allerdings erst einmal auf Eis gelegt und gesagt, versuchen wir es freiwillig mit Mehrweg. Und der Trierbecher ist jetzt der erste konkrete Vorschlag. Wenn das System aber nicht genügend Kunden und Betriebe erreicht und der Einwegmüll nicht deutlich weniger wird, könnte die Verpackungssteuer wieder auf den Tisch kommen. Frühestens Mitte 2027.
0: Das macht den Becher ja fast schon zum politischen Schwergewicht. Aber jetzt kommt die entscheidende Frage, funktioniert Mehrweg in Trier überhaupt?
1: Genau das ist tatsächlich ein Problem. Es gibt in Trier bereits Cafés mit Mehrwegbechern und die Nachfrage ist teilweise überschaubar. In einem Café in der Jakobstraße soll in 3 Jahren kein einziger Kunde aktiv nach einem Mehrwegbecher gefragt haben. Andere Betriebe berichten dagegen, dass es bei Stammkunden durchaus funktioniert.
0: Naja, ich sag mal so, also wenn dieser Becher schick aussieht, dann könnte er ähnlich wie der Trierer Glühweinbecher ja zum Kultobjekt werden. Die nehmen ja viele Leute freiwillig mit nach Hause.
1: Ja, wobei natürlich nicht das Ziel ist, dass die Becher als Souvenirs im Schrank landen. Sie müssten schon relativ oft im Umlauf sein, denn nach Angaben aus dem Projekt muss ein Mehrwegbecher mindestens 15 bis 20 Mal benutzt werden, um ökologisch besser dazustehen als ein Einwegbecher. Deshalb soll das Ganze jetzt erstmal getestet werden. Geplant sind 5 bis 10 Trierer Gastronomiebetriebe mit rund 10.000 Bechern. Und wenn das gut klappt, könnte das System später vielleicht sogar größer werden. Dann wäre irgendwann auch Mehrwegverpackung für Pizza, Döner, Burger und andere To-Go-Gerichte denkbar.
0: Okay, heißt jetzt also, Trier muss vor allem beweisen, dass Menschen nicht nur sagen, ja, Mehrweg finde ich super, sondern beim nächsten Kaffee auch wirklich zum Trierbecher greifen. Schauen wir mal, was aus der Idee wird. Danke dir, Marco.
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1: Mit Frederik Stübing einen schönen Freitag. Nach den Schüssen auf eine Polizeistreife im Kurpark von Prüm hat die Staatsanwaltschaft Trier Anklage gegen einen 25-Jährigen erhoben. Dem Mann wird unter anderem versuchter Totschlag und gefährliche Körperverletzung vorgeworfen. Laut den Ermittlern hatte er einem Beamten bei einer Kontrolle die Dienstwaffe entrissen und das gesamte Magazin leer geschossen. Eine Beamtin wurde dabei am Oberschenkel verletzt, ihr Kollege erlitt ein Knalltrauma. Der Angeschuldigte befindet sich aufgrund einer psychischen Erkrankung aktuell in der geschlossenen Psychiatrie. Das Chamonda-Virus breitet sich in Rheinland-Pfalz weiter aus und wurde nun auch im Eifelkreis Bitburg-Prüm nachgewiesen. Das meldet die Kreisverwaltung. Neben Milchviehbetrieben sind demnach erstmals auch ein Pferd und ein Alpaka betroffen. Nach Angaben des Landesuntersuchungsamtes wird das Virus durch Mücken übertragen und führt bei Tieren meist zu milden Symptomen wie Fieber und Rückgang der Milchleistung. Ein Risiko für den Menschen besteht nach aktuellem Kenntnisstand nicht. Für Landwirte gilt eine erhöhte Wachsamkeit, da derzeit noch kein Impfstoff existiert. Die Polizei hat sich gestern Abend gegen 20 nach 7 eine Verfolgungsjagd auf der A64 und der B51 von der luxemburgischen Grenze bis ins Trierer Stadtgebiet geliefert. Der Fahrer eines grauen Dreier BMWs ignorierte offenbar sämtliche Anhaltesignale und verursachte auf seiner Flucht mindestens 3 Unfälle. Im Trierer Stadtgebiet konnte das Fahrzeug schließlich gestoppt und 2 Insassen festgenommen werden. Der Grund für die rücksichtslose Flucht ist derzeit noch unklar. Die Polizei Trier sucht nun nach weiteren Zeugen und möglichen Geschädigten. Das Bistum Trier stellt sich in den Bereichen Politik und Gesellschaft neu auf. Wie das bischöfliche Generalvikariat mitteilt, wurden die Themenfelder zum 1. September im erweiterten Referat Politik, Gesellschaft und Sonderaufgaben gebündelt. Unter der Leitung von Domkapitular Dr. Hans-Günther Ulrich soll so der Dialog mit gesellschaftlichen und politischen Akteuren gestärkt werden. Dem Referat werden unter anderem die bischöfliche Aktion Arbeit, der Katholikenrat sowie die Erwachsenenverbände zugeordnet. Und das Beste kommt zum Schluss. 8 Gastronomie- und Hotelbetriebe aus der Region Trier sind von der Industrie- und Handelskammer als hervorragende Ausbildungsbetriebe ausgezeichnet worden. Die Ehrung würdigt Unternehmen, die sich über das normale Maß hinaus für die Ausbildung und Qualifizierung des Nachwuchses einsetzen. Zu den Prämierten gehören unter anderem das Michels Wohlfühlhotel in Schalkenmähren, das Nels Park Hotel in Trier sowie das Moselschlösschen in Traben-Trarbach. Das Siegel soll Jugendlichen eine Orientierung bei der Berufswahl bieten und dem Fachkräftemangel entgegenwirken.
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2: Es wird nochmal relativ warm. Wir bekommen heute 29 Grad und dazu Sonne und Wolken am Himmel. Über Regen müssen wir uns heute aber keine Gedanken machen.
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3: Am deutschen Aktienmarkt bleibt es bei einer etwas festeren Tendenz. Der DAX gewinnt am Nachmittag zunächst 0,4% auf 26.106 Punkte. Soweit so gut. Der VW-Aufsichtsrat hat das Sanierungskonzept des Vorstands im Großen und Ganzen gebilligt. Das bewerten die Anleger als Lichtblick für Volkswagen. Die VW-Vorzugsaktie klettert um 6% bisher und ist damit Spitzenreiter im DAX. Mit nicht ganz so hohen Aufschlägen folgen Zalando, Infineon und SAP. Deutlicher verloren haben indessen Rheinmetall, Merck und Fresenius. Der Euro präsentiert sich am Nachmittag mit einem Dollar 16,20 wenig bewegt. Aus Frankfurt Klaus Bente.
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1: September 1983. Ryan Paris ist mit Dolce Vita neu in den Charts. We are walking like in a Dolce Vita. In einem Interview erzählt Paris, wie es zu dem Song kommt. Er ist gerade dabei, Songs in Italienisch zu schreiben, denn er will 1982 beim ersten Rock Italian Festival mitmachen. Leider hat er aber keinen Keyboarder mehr, da der zur Armee geht. Bei der Suche nach einem neuen trifft er dann auf einen Komponisten und Produzenten, auf Pierluigi Giambini. Der will allerdings nur englische Songs machen, nicht auf Italienisch. Da Paris den Stil von Giambini aber einfach toll findet und da englische Songs in Italien mittlerweile auch richtig erfolgreich sind, lässt er sich auf einen englischen Song ein. Ryan Paris setzt sich in derselben Nacht noch hin und schreibt einen neuen Song und präsentiert ihn Giambini einige Tage später. Und er ist von dem rockigen Sound mehr als begeistert. Und wenn man jetzt denkt, das muss denn ja schon Dolce Vita gewesen sein, da liegt man falsch. Nachdem die beiden Musiker nämlich einige Male an der Rocknummer gearbeitet haben, läuft's irgendwie dann doch nicht mehr so gut, wie beide am Anfang dachten. Und daher kommt Giambini plötzlich mit einer neuen Idee an. Er sagt, ich habe einen neuen Song für dich geschrieben, aber diesmal ist es kein Rocksong, sagt er. Ryan Paris erzählt, wie er vor Begeisterung über diese neue Nummer richtige Luftsprünge macht, denn sie gefällt ihm einfach richtig, richtig gut. Und das ist die Geburtsstunde von Dolce Vita, womit Paris nicht nur in Italien sehr erfolgreich wird, es wird mehr oder weniger zu einem legendären Song der 80er. Ryan Paris, Dolce Vita.

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1: Ich bin Thomas Bleskin. Der verschärfte Sparkurs bei VW wird auch in Deutschland zu spüren sein. Das neue Sparpaket betrifft laut Niedersachsens Ministerpräsident Olaf Lies wohl etwa 25.000 Stellen in Deutschland. Das wäre ungefähr die Hälfte des von Volkswagen angepeilten Abbaus von rund 50.000 weiteren Stellen, sagte der SPD-Politiker und VW-Aufsichtsrat.
2: Es sollen keine Werke geschlossen werden, betont Lies, das sei nicht beschlossen worden. Aber die Unternehmensstandorte müssten schlanker, effizienter und schneller werden. Und zwar nicht nur bei VW allein, sondern bei allen 170 Gesellschaften des Konzerns. An den deutschen Standorten sollte vor allem die Wettbewerbsfähigkeit verbessert werden. Das gelte besonders für Emden, Hannover, Zwickau und Neckarsulm. Thomas Thonfeld, Nachrichtenredaktion.
1: Etwa jeder 9. Erwerbstätige in Deutschland wünscht sich eine andere Arbeitszeit. Während 3,8 Millionen weniger arbeiten wollen, wünschen sich 1,5 Millionen mehr Arbeitszeit, wie das Statistische Bundesamt auf der Grundlage des Mikrozensus 2025 berichtet.
3: Vor allem die Menschen, die vergleichsweise lange Wochenarbeitszeiten haben, würden ihre Stunden gerne reduzieren. Hier lag die Arbeitszeit im Schnitt bei rund 41 Stunden. Besser fänden die Befragten hier durchschnittlich 10,5 Stunden weniger. Anders sieht es bei denen aus, die zum Beispiel in Teilzeit arbeiten und auf gut 26 Stunden die Woche kommen. Hier wünschen sich viele mehr Arbeitsstunden. Würden all diese Wünsche erfüllt, würde die durchschnittliche Wochenarbeitszeit aller Erwerbstätiger von derzeit rund 35 Stunden um etwa 36 Minuten sinken, so die Statistiker. Fiona Reinhardt, Nachrichtenredaktion.
1: Ein Großteil der zerfallenden Thüringer BSW-Fraktion will die Landesregierung von CDU-Ministerpräsident Mario Vogt weiter unterstützen. Nach einer Austrittswende gehören nur noch 2 Abgeordnete der Partei an. Über den Fortbestand der Fraktion soll kommende Woche entschieden werden. Zugleich kündigte der gesamte geschäftsführende BSW-Landesvorstand seinen Rücktritt an. Nach weiteren Angriffen auf die Energieversorgung in Nordrhein-Westfalen fahndet die Polizei europaweit nach einem 48-Jährigen aus Gevelsberg. Er soll 2 Bekennerschreiben verfasst haben, die Hinweise auf bislang nicht öffentliche Tatdetails enthalten. Zuletzt wurde an einem Umspannwerk in Dormagen eine verdächtige Abschussvorrichtung entdeckt.
0: Und jetzt noch mehr Informationen aus unserer Region.
4: Ich bin Frederik Stübing. Nach den Schüssen auf eine Polizeistreife im Kurpark von Prüm hat die Staatsanwaltschaft Trier Anklage wegen versuchten Totschlags und Körperverletzungen gegen einen 25-Jährigen erhoben. Laut den Ermittlern hatte er einem Beamten bei einer Kontrolle die Dienstwaffe entrissen und das gesamte Magazin leergeschossen. Eine Beamtin wurde dabei im Oberschenkel verletzt, ihr Kollege erlitt ein Knalltrauma. Der Angeschuldigte befindet sich derzeit in einer geschlossenen Psychiatrie. Außerdem in unseren regionalen Nachrichten: Im Eifelkreis Bitburg-Prüm sind neue Fälle des Chamonda-Virus bei Nutztieren nachgewiesen worden. Und gestern Abend hat es eine Verfolgungsjagd von der luxemburgischen Grenze bis ins Trierer Stadtgebiet gegeben. Die Polizei sucht nach Zeugen. Ausführliche Nachrichten aus der Region gibt's wieder um 9:30.
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5: Heute wird's wieder freundlicher. Wir haben einen Mix aus Sonne und Wolken und dazu Temperaturen bis zu 29 Grad. Und trocken bleibt's heute auch.
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5: Einen schönen Nachmittag euch, kurz nach 3 haben wir gerade. Und gleich nach den nächsten 2 Songs hören wir mal rein, was die letzten Tage über bei uns so los war. Meine Kollegin Dori hat den Wochenrückblick.
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0: Eine weitere Woche liegt hinter uns und es gab mal wieder die ein oder andere Meldung in Trier und der Region, die es definitiv wert ist, nochmal in Erinnerung gerufen zu werden. Meine Kollegin Dori hat den Rückblick auf die vergangenen Tage für uns. Wir hören rein.
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2: So, wir fangen mal mit einem Fall an, bei dem man sich wirklich fragt, wie viele schlechte Entscheidungen passen eigentlich in ein einziges Auto? Ja, zwei Männer fahren nachts durch Peaceport, werden von der Polizei kontrolliert, soweit so gut, erzählen dann aber den Beamten ganz ungefragt, dass sie kurz vorher in einen Dönerimbiss eingebrochen sind. Warum auch nicht, ne? Man möchte ja transparent bleiben. Die Polizei findet zwei Geldkassetten mit einem vierstelligen Betrag und Einbruchswerkzeug und dann kommt noch die Bonusrunde. Der Fahrer hat keinen Führerschein, das Kennzeichen gehört gar nicht zum Auto und versichert ist der Wagen natürlich auch nicht. Also spätestens da haben sich die Polizisten wahrscheinlich gedacht:
3: Was kannst du eigentlich?
2: Von krimineller Energie zu politischer Energie. Die CDU Trier möchte, dass die Pläne für Windräder im Stadtwald erstmal auf Eis gelegt werden. Grund: rund 4200 Menschen haben das Bürgerbegehren Kein Windrad im Stadtwald unterschrieben. Die CDU sagt, es gehe dabei gar nicht darum, plötzlich für oder gegen Windkraft zu sein, sondern darum, die Bürgerbeteiligung ernst zu nehmen. Ob das Bürgerbegehren rechtlich überhaupt zulässig ist, das muss jetzt allerdings noch geprüft werden. Heißt also, bei den Windrädern dreht sich momentan vor allem eins: die Diskussion. Und jetzt wird's ein bisschen ernster. Das Krankenhaus in Bernkastel-Kues soll ab nächstem Jahr zur sogenannten Regio-Klinik werden. Hintergrund ist die Krankenhausreform und die sieht für kleinere Häuser weniger Leistungen vor. Konkret bedeutet das, keine klassische Notaufnahme mehr, bestimmte akute Fälle wie Herzinfarkte oder Schlaganfälle können dort künftig nicht mehr behandelt werden. Und ganz ehrlich, da fragt man sich ja schon, wenn Krankenhäuser vor allem danach bewertet werden, ob sie schwarze Zahlen schreiben, was kommt dann als nächstes? Ein Wartezimmer mit Münzeinwurf? Aber gut, Hauptsache wirtschaftlich. Krank werden können wir ja dann einfach außerhalb der Geschäftszeiten. Und zum Schluss noch eine Nachricht, die wahrscheinlich viele Freibadfans nicht hören wollen. Das Südbad an den Weihern hat heute seinen letzten Badetag für die Saison. Der Grund ist ziemlich eindeutig, das Wasser kratzt inzwischen regelmäßig an der 20-Grad-Marke. Und bei dem Wetter braucht man fürs Schwimmen langsam dann doch eher den Neoprenanzug statt Sonnencreme. Trotzdem fällt die Bilanz aber positiv aus. Rund 85.000 Menschen waren dieser Saison im Südbad. Und das sind deutlich mehr als im vergangenen Jahr. Das war's also fürs Erste mit unserer Woche. Einbrecher mit erstaunlich schlechtem Organisationsvermögen, Windräder mit ordentlich Gegenwind, Krankenhäuser im Reformmodus und ein Freibad, das sich in die Winterpause verabschiedet. Wir hoffen, eure Woche war ein bisschen weniger turbulent und wünschen euch ein entspanntes Wochenende.
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1: Mit Frederik Stübing einen schönen Freitag. Nach den Schüssen auf eine Polizeistreife im Kurpark von Prüm hat die Staatsanwaltschaft Trier Anklage gegen einen 25-Jährigen erhoben. Dem Mann wird unter anderem versuchter Totschlag und gefährliche Körperverletzung vorgeworfen. Laut den Ermittlern hatte er einem Beamten bei einer Kontrolle die Dienstwaffe entrissen und das gesamte Magazin leer geschossen. Eine Beamtin wurde dabei am Oberschenkel verletzt, ihr Kollege erlitt ein Knalltrauma. Der Angeschuldigte befindet sich aufgrund einer psychischen Erkrankung aktuell in der geschlossenen Psychiatrie. Das Chamonda-Virus breitet sich in Rheinland-Pfalz weiter aus und wurde nun auch im Eifelkreis Bitburg-Prüm nachgewiesen. Das meldet die Kreisverwaltung. Neben Milchviehbetrieben sind demnach erstmals auch ein Pferd und ein Alpaka betroffen. Nach Angaben des Landesuntersuchungsamtes wird das Virus durch Mücken übertragen und führt bei Tieren meist zu milden Symptomen wie Fieber und Rückgang der Milchleistung. Ein Risiko für den Menschen besteht nach aktuellem Kenntnisstand nicht. Für Landwirte gilt eine erhöhte Wachsamkeit, da derzeit noch kein Impfstoff existiert. Die Polizei hat sich gestern Abend gegen 20 nach 7 eine Verfolgungsjagd auf der A64 und der B51 von der luxemburgischen Grenze bis ins Trierer Stadtgebiet geliefert. Der Fahrer eines grauen Dreier BMWs ignorierte offenbar sämtliche Anhaltesignale und verursachte auf seiner Flucht mindestens 3 Unfälle. Im Trierer Stadtgebiet konnte das Fahrzeug schließlich gestoppt und 2 Insassen festgenommen werden. Der Grund für die rücksichtslose Flucht ist derzeit noch unklar. Die Polizei Trier sucht nun nach weiteren Zeugen und möglichen Geschädigten. Das Bistum Trier stellt sich in den Bereichen Politik und Gesellschaft neu auf. Wie das bischöfliche Generalvikariat mitteilt, wurden die Themenfelder zum 1. September im erweiterten Referat Politik, Gesellschaft und Sonderaufgaben gebündelt. Unter der Leitung von Domkapitular Dr. Hans-Günther Ulrich soll so der Dialog mit gesellschaftlichen und politischen Akteuren gestärkt werden. Im Referat werden unter anderem die bischöfliche Aktion Arbeit, der Katholikenrat sowie die Erwachsenenverbände zugeordnet. Und das Beste kommt zum Schluss. 8 Gastronomie- und Hotelbetriebe aus der Region Trier sind von der Industrie- und Handelskammer als hervorragende Ausbildungsbetriebe ausgezeichnet worden. Die Ehrung würdigt Unternehmen, die sich über das normale Maß hinaus für die Ausbildung und Qualifizierung des Nachwuchses einsetzen. Zu den Prämierten gehören unter anderem das Michels Wohlfühlhotel in Schalkenmähren, das Nels Park Hotel in Trier sowie das Moselschlösschen in Traben-Trarbach. Das Siegel soll Jugendlichen eine Orientierung bei der Berufswahl bieten und dem Fachkräftemangel entgegenwirken.
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2: Es wird nochmal relativ warm. Wir bekommen heute 29 Grad und dazu Sonne und Wolken am Himmel. Über Regen müssen wir uns heute aber keine Gedanken machen.
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1: Ich bin Thomas Bleskin. Nach weiteren Angriffen auf die Energieversorgung in Nordrhein-Westfalen fahndet die Polizei europaweit nach einem 48-Jährigen aus Gevelsberg. Er soll 2 Bekennerschreiben verfasst haben, die Hinweise auf bislang nicht öffentliche Tatdetails enthalten.
2: Der Verfasser des Bekennerschreibens soll ein Mann aus Gevelsberg im Ennepe-Ruhr-Kreis sein. Nach ihm werde gerade intensiv gefahndet, sagt die Polizei. Ob es sich bei ihm tatsächlich um einen Tatverdächtigen handelt, müsse aber noch geprüft werden. Motiv für die Taten ist laut Medienberichten der Kampf gegen fossile Energieträger. Eine kleine Entwarnung gab es nach den Untersuchungen heute Morgen an einem Umspannwerk in Niedersachsen. Hier konnte die Polizei weder verdächtige Personen finden, noch Beschädigungen feststellen. Auslöser für den Einsatz sei ein offener Schaltschrank gewesen. Fiona Reinhardt, Nachrichtenredaktion.
1: Der verschärfte Sparkurs bei VW wird auch in Deutschland zu spüren sein. Das neue Sparpaket betrifft laut Niedersachsens Ministerpräsident Olaf Lies wohl etwa 25.000 Stellen in Deutschland. Das wäre ungefähr die Hälfte des von Volkswagen angepeilten Abbaus von rund 50.000 weiteren Stellen, sagte der SPD-Politiker.
3: Es sollen keine Werke geschlossen werden, betont Lies, das sei auch nicht vereinbart worden. Aber die Unternehmensstandorte müssten schlanker, effizienter und schneller werden. Und zwar nicht nur bei VW allein, sondern bei allen 170 Gesellschaften des Konzerns. An den deutschen Standorten sollte vor allem die Wettbewerbsfähigkeit verbessert werden. Das gelte insbesondere für Emden, Hannover, Zwickau und Neckarsulm. Thomas Thonfeld, Berlin.
1: Ein Großteil der zerfallenden Thüringer BSW-Fraktion will die Landesregierung von CDU-Ministerpräsident Mario Vogt weiter unterstützen. Nach einer Austrittswelle gehören nur noch 2 Abgeordnete der Partei an. Über den Fortbestand der Fraktion soll kommende Woche entschieden werden. Zugleich kündigte der gesamte geschäftsführende BSW-Landesvorstand seinen Rücktritt an. Nach dem Streit um die Ausladung von Alphaville vom Glücksgefühle-Festival hat Mitorganisator Markus Krampe die Entscheidung als Fehler bezeichnet. Hintergrund war die Bitte an Künstler, bei ihren Auftritten auf politische Äußerungen zu verzichten. Nach Kritik unter anderem von Tote Hosen-Frontmann Campino wurden Alphaville zwar wieder eingeladen, die Band sagte den Auftritt aber dennoch ab. Krampe erklärte, er hätte sich gewünscht, dass die Gruppe nach der Wiedereinladung auftritt. Das Festival dauert bis Sonntag.
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4: Heute wird's wieder freundlicher. Wir haben einen Mix aus Sonne und Wolken und dazu Temperaturen bis zu 29 Grad. Und trocken bleibt's heute auch.
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6: Es staut sich auf der A1 Trier Richtung Köln-Koblenz zwischen Wittlich-Mitte und Haßborn für 4 Kilometer. Ihr braucht hier ein bisschen länger als 5 Minuten. Alles weitere sieht frei aus, also habt noch eine gute Fahrt und kommt gut an.
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4: Kurz nach 4 haben wir gerade. Schön, dass ihr wieder mit dabei seid. Und gleich hören wir mal rein in die neue Folge Veranstaltungstipps. Da erfahrt ihr dann, was ihr in Trier hier alles so an Events mitnehmen könnt. Jetzt geht's hier aber erstmal weiter mit Tina Turner und I Don't Wanna Lose You. Und danach hören wir noch Lost Frequencies mit The Feeling.
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0: Einen schönen Freitag euch. Ihr seid hier bei Antenne Trier.
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2: Wie wär's denn mit guter Musik zum Start ins Wochenende? Heute Abend ab 18 Uhr startet das alljährliche Marviertelfest in Trier-Nord. Genauer gesagt, Achtung, wo auch sonst, in der Marstraße. Euch erwarten verschiedene Musiker und DJs, die für ordentlich Stimmung sorgen und ihre Songs zum Besten geben. Und ihr braucht kein Ticket, der Eintritt ist nämlich kostenlos. Also Freunde schnappen und gemeinsam ins Wochenende starten. Ihr wollt lieber was bisschen Entspannteres? Kein Problem, da hätten wir das Konzert Wedding Songs and Pieces im Petto. Heute Abend findet im neuen Café Südachse in der Saarstraße nämlich ein Konzert mit romantischen Liedern statt. Los geht's um 19 Uhr, das Konzert endet gegen 22 Uhr. Und auch beim Preis gibt's einen kleinen Vorteil. Für unter 18-Jährige ist der Eintritt nämlich kostenlos. Alle anderen können ein Ticket kaufen und zwar nach dem Pay-What-You-Want-Prinzip. Und am Wochenende könnt ihr euch in Bitburg rund um die Themen Bauen und Sanieren informieren. Bei den Bautagen 2026 präsentieren Aussteller aus der ganzen Region ihre Produkte und Dienstleistungen, aber auch die neuesten Trends im Bereich zum Beispiel der Energiekosteneinsparung und des nachhaltigen Bauens. Also euch erwartet eine große Angebotspalette für alle Phasen eines Bau- oder Modernisierungsprojektes. Der Eintritt ist frei, die Messe läuft jeweils von 10 bis 18 Uhr und zwar in der Bitburger Stadthalle.
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0: Das Theater Blau-Weiß meldet sich zurück mit Die Wurzel des Übels, einem Stück, das sich unter anderem in einer Zahnarztpraxis abspielt. Es ist doch bekannt unter dem Slogan Eine Komödie mit drei Füllungen. Im Interview haben wir mal ein bisschen nachgebohrt und weitere Infos zum Stück gibt's in 20 Minuten.
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2: Mit Frederik Stübing einen schönen Freitag. Nach den Schüssen auf eine Polizeistreife im Kurpark von Prüm hat die Staatsanwaltschaft Trier Anklage gegen einen 25-Jährigen erhoben. Dem Mann wird unter anderem versuchter Totschlag und gefährliche Körperverletzung vorgeworfen. Laut den Ermittlern hatte er einem Beamten bei einer Kontrolle die Dienstwaffe entrissen und das gesamte Magazin leer geschossen. Eine Beamtin wurde dabei am Oberschenkel verletzt, ihr Kollege erlitt ein Knalltrauma. Der Angeschuldigte befindet sich aufgrund einer psychischen Erkrankung aktuell in der geschlossenen Psychiatrie. Das Chamonda-Virus breitet sich in Rheinland-Pfalz weiter aus und wurde nun auch im Eifelkreis Bitburg-Prüm nachgewiesen. Das meldet die Kreisverwaltung. Neben Wildviehbetrieben sind demnach erstmals auch ein Pferd und ein Alpaka betroffen. Nach Angaben des Landesuntersuchungsamtes wird das Virus durch Mücken übertragen und führt bei Tieren meist zu milden Symptomen wie Fieber und Rückgang der Milchleistung. Ein Risiko für den Menschen besteht nach aktuellem Kenntnisstand nicht. Für Landwirte gilt eine erhöhte Wachsamkeit, da derzeit noch kein Impfstoff existiert. Die Polizei hat sich gestern Abend gegen 20 nach 7 eine Verfolgungsjagd auf der A64 und der B51 von der luxemburgischen Grenze bis ins Trierer Stadtgebiet geliefert. Der Fahrer eines grauen Dreier BMWs ignorierte offenbar sämtliche Anhaltesignale und verursachte auf seiner Flucht mindestens 3 Unfälle. Im Trierer Stadtgebiet konnte das Fahrzeug schließlich gestoppt und 2 Insassen festgenommen werden. Der Grund für die rücksichtslose Flucht ist derzeit noch unklar. Die Polizei Trier sucht nun nach weiteren Zeugen und möglichen Geschädigten. Das Bistum Trier stellt sich in den Bereichen Politik und Gesellschaft neu auf. Wie das bischöfliche Generalvikariat mitteilt, wurden die Themenfelder zum 1. September im erweiterten Referat Politik, Gesellschaft und Sonderaufgaben gebündelt. Unter der Leitung von Domkapitular Dr. Hans-Günther Ulrich soll so der Dialog mit gesellschaftlichen und politischen Akteuren gestärkt werden. Dem Referat werden unter anderem die bischöfliche Aktion Arbeit, der Katholikenrat sowie die Erwachsenenverbände zugeordnet. Und das Beste kommt zum Schluss. 8 Gastronomie- und Hotelbetriebe aus der Region Trier sind von der Industrie- und Handelskammer als hervorragende Ausbildungsbetriebe ausgezeichnet worden. Die Ehrung würdigt Unternehmen, die sich über das normale Maß hinaus für die Ausbildung und Qualifizierung des Nachwuchses einsetzen. Zu den Prämierten gehören unter anderem das Michels Wohlfühlhotel in Schalkenmähren, das Nels Park Hotel in Trier sowie das Moselschlösschen in Traben-Trarbach. Das Siegel soll Jugendlichen eine Orientierung bei der Berufswahl bieten und dem Fachkräftemangel entgegenwirken.
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3: Es wird nochmal relativ warm. Wir bekommen heute 29 Grad und dazu Sonne und Wolken am Himmel. Über Regen müssen wir uns heute aber keine Gedanken machen.
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5: Es staut sich auf der A1 Trier Richtung Köln-Koblenz zwischen Wittlich-Mitte und Haßborn für 4 Kilometer. Ihr braucht hier ein bisschen länger als 5 Minuten. Alles weitere sieht frei aus, also habt noch eine gute Fahrt und kommt gut an.
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0: Eine Komödie in drei Füllungen. Die gibt's im Oktober in Trier-Ehrang zu sehen. Das Theater Blau-Weiß ist zurück mit einem neuen Stück für die ganze Familie. Julia Löw, die erste Vorsitzende des Theaters und Karnevalvereins, und Schauspieler Matthias Ehrang verraten uns mehr.
1: Also wir haben uns dieses Jahr für eine Komödie entschieden, aus dem einfachen Grund, damit die Leute einen ganz unbeschwerten und lustigen Abend bei uns verbringen können.
2: Es geht letztendlich um ein Bruderpaar, das in finanzielle Schieflage gekommen ist, um letztendlich diese Schieflage zu lösen. Gehen sie vielleicht nicht den ganz legalen Weg und stellen sich relativ tollpatschig an bei einem Banküberfall und versuchen dann Zuflucht in einer ganz normalen Zahnarztpraxis zu finden.
0: Ja, das ist bestimmt eine gute Idee. Um das ganze Setting möglichst authentisch zu gestalten, wurde am Bühnenbild diesmal besonders gefeilt.
1: Wir haben ein wirklich sehr begabtes technisches Team und wir werden da ein sehr realistisches Bühnenbild haben, diesmal sogar über zwei Räume. Das heißt, unsere Bühne wird unterteilt sein und wir werden auch tatsächlich richtige Requisiten aus einer Zahnarztpraxis haben. Also das wird schon sehr detailgetreu und sehr realitätsnah werden.

0: werden.
1: Das klingt doch schon mal vielversprechend. Die Story basiert übrigens auf einer Geschichte aus dem Moselfränkischen und wurde an unsere Region angepasst. Was einigen außerdem bekannt vorkommen könnte, sind die Namen der Protagonisten, Max und Moritz. Einen von ihnen darf Matthias verkörpern.
2: Die Herausforderung ist eigentlich, dass ich in den vergangenen Jahren immer so flapsige Rollen gespielt habe, um es mal umgangssprachlich zu sagen. Und hier ist die Herausforderung, die Maria mir gegeben hat, dass ich wirklich eine relativ ernste Position einnehmen muss und mich mit meinem Bruder rumschlagen muss, der so ein bisschen einfacher gestrickt ist.
1: Der Klassiker. Zwei mäßig begabte Diebe à la Kevin allein zu Haus, nur eben in der Ehranger Zahnarztpraxis. Apropos, die ist bei Kindern ja in der Regel eher weniger beliebt. Wie geht ihr damit um?
0: Es hat eigentlich gar nichts im klassischen Sinn mit dem Zahnarzt zu tun, das Stück. Es bedient sich wirklich nur an dieser Zahnarztpraxis. Es ist wirklich ein Stück für Jung und Alt. Da kann man wirklich auch gerade die Sonntagsvorstellungen als Familie besuchen. Ich denke, die Kinder werden nicht immer jeden Witz verstehen, aber es wird ihnen auch nicht schaden.
1: Der Vorverkauf für Die Wurzel des Übels startet am Samstag von 11 bis 12 Uhr im Bride-to-be Brautmodenstore in Erang. Danach gibt's die Karten aber auch bei Ticket Regional. Also, wenn ihr Lust habt, schaut euch das Stück doch gerne an.
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1: Ich bin Thomas Bleskin. Das neue Sparpaket bei Volkswagen betrifft laut Niedersachsens Ministerpräsident Olaf Lies auch etwa 25.000 Stellen in Deutschland. Der vom Autokonzern angepeilte Abbau von rund 50.000 weiteren Stellen sei bislang zwar eine rechnerische Größenordnung, sagte der SPD-Politiker und VW-Aufsichtsrat, aber ungefähr die Hälfte der dann betroffenen Stellen falle auf Deutschland. Die Krise in der Thüringer Brombeer-Koalition verschärft sich. 9 weitere BSW-Abgeordnete wollen die Fraktion im Landtag und die Partei verlassen. Unter ihnen sind auch alle 3 BSW-Ministerinnen und Minister.
2: Die BSW-Fraktion hatte nach dem Austritt von 3 Abgeordneten Mitte der Woche noch 12 Mitglieder. Wegen eines heftigen Streits mit der Parteispitze in Berlin, vor allem mit Sarah Wagenknecht, zerfällt die Fraktion nun. Ob und wie die bisherige Koalition aus CDU, SPD und Ex-BSWlern weitermachen kann, ist noch unklar. Das soll in den nächsten Tagen intern beraten werden. Die Brombeer-Koalition hatte schon bisher keine eigene Mehrheit im Landtag und war bei Abstimmungen meistens auf Kompromisse mit der Linken angewiesen. David Riemer, Nachrichtenredaktion.
1: Etwa jeder 9. Erwerbstätige in Deutschland wünscht sich eine andere Arbeitszeit. Während 3,8 Millionen weniger arbeiten wollen, wünschen sich 1,5 Millionen mehr Arbeitszeit, wie das Statistische Bundesamt auf der Grundlage des Mikrozensus 2025 berichtet.
3: Vor allem die Menschen, die vergleichsweise lange Wochenarbeitszeiten haben, würden ihre Stunden gerne reduzieren. Hier lag die Arbeitszeit im Schnitt bei rund 41 Stunden. Besser fänden die Befragten hier durchschnittlich 10,5 Stunden weniger. Anders sieht es bei denen aus, die zum Beispiel in Teilzeit arbeiten und auf gut 26 Stunden die Woche kommen. Hier wünschen sich viele mehr Arbeitsstunden. Würden all diese Wünsche erfüllt, würde die durchschnittliche Wochenarbeitszeit aller Erwerbstätiger von derzeit rund 35 Stunden um etwa 36 Minuten sinken, so die Statistiker. Fiona Reinhardt, Nachrichtenredaktion.
1: Die Polizei zieht nach einem Hinweis aus einem Bekennerschreiben immer mehr Kräfte im Umfeld des Kraftwerks Weißweiler bei Aachen zusammen. Mitarbeiter der Spurensicherung sind in Schutzanzügen und mit Atemschutz im Einsatz. Sie fokussieren sich auf mehrere Stellen in unmittelbarer Nähe des Kraftwerks. Zuvor waren 2 Bekennerschreiben aufgetaucht, die nach dpa-Informationen beide von einem Mann aus NRW stammen sollen.
0: Und jetzt noch mehr Informationen aus unserer Region.
4: Ich bin Frederik Stübing. Nach den Schüssen auf eine Polizeistreife im Kurpark von Prüm hat die Staatsanwaltschaft Trier Anklage wegen versuchten Totschlags und Körperverletzungen gegen einen 25-Jährigen erhoben. Laut den Ermittlern hatte er einem Beamten bei einer Kontrolle die Dienstwaffe entrissen und das gesamte Magazin leer geschossen. Eine Beamtin wurde dabei im Oberschenkel verletzt, ihr Kollege erlitt ein Knalltrauma. Der Angeschuldigte befindet sich derzeit in einer geschlossenen Psychiatrie. Außerdem in unseren regionalen Nachrichten: Im Eifelkreis Bitburg-Prüm sind neue Fälle des Chamonda-Virus bei Nutztieren nachgewiesen worden. Und gestern Abend hat es eine Verfolgungsjagd von der luxemburgischen Grenze bis ins Trierer Stadtgebiet gegeben. Die Polizei sucht nach Zeugen. Ausführliche Nachrichten aus der Region gibt's wieder um 9:30.
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5: Heute wird's wieder freundlicher. Wir haben einen Mix aus Sonne und Wolken und dazu Temperaturen bis zu 29 Grad. Und trocken bleibt's heute auch.
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7: Es staut sich auf der A1 Trier Richtung Köln-Koblenz zwischen Wittlich-Mitte und Hasborn für 4 Kilometer. Ihr braucht etwas länger als 5 Minuten. Ebenfalls staut sich's auf der A8 Luxemburg Richtung Saarlouis zwischen Perl und Merzig-Wenningen für 3 Kilometer und hier eine Viertelstunde Zeitverlust. Alles weitere sieht frei aus, also habt noch eine gute Fahrt und kommt gut an.
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5: Einen schönen Nachmittag euch. Wir haben gerade 5:15 und wir kennen uns ja eigentlich aus mit Mülltrennung. Aber trotzdem landet Elektroschrott leider tonnenweise im Restmüll oder gleich in der Umwelt. Dafür gibt es aber ein neues Projekt, den Elektro-Cup. Schulen bei uns in der Region sammeln Elektroschrott, damit er wiederverwendet werden kann. Nach den nächsten 2 Songs bekommt ihr alle Infos zum Projekt.
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0: Einen schönen Freitag euch. Ihr seid hier bei Antenne Trier. Er ist eigentlich ziemlich wertvoll, aber trotzdem landet er oft irgendwo im Müll oder in der Umwelt, wo er gar nicht hingehört. Elektroschrott. Auf dieses Problem ist die gemeinnützige Organisation Das macht Schule aufmerksam geworden. Projektmanagerin Julia Kiritschuk erklärt, warum es Handlungsbedarf gibt.
1: In Deutschland sammeln wir viel zu wenig Elektroschrott und viele Leute, und das merken wir auch, sind nicht richtig educated darüber, wie man richtig Elektroschrott entsorgt. Zum Beispiel wird Elektroschrott oft in die schwarze Tonne geschmissen und da erfahren wir auch direkt von unseren Entsorgungspartnern, dass dann Wertstoffhöfe regelmäßig brennen, weil eben die Entsorgung falsch gemacht wird.
0: Das kann also sogar gefährlich werden. Die Organisation Das macht Schule hat das Projekt Elektro-Cup ins Leben gerufen. 4 Schulen aus den Regionen Trier und Trier-Saarburg sammeln Elektroschrott. Mit dabei ist auch die Frieda-Kahlo-Schule in Schweich. Schulleiterin Yvonne Abele, warum ist es wichtig, dass Ihre Schule mitmacht?
2: Das ist eine tolle Situation, einfach Kindern nachhaltiges Handeln irgendwie beizubringen, ohne dass man das theoretisch durchkaut, sondern die können was tun und sind dadurch echt motiviert und lernen durch die Erfahrung.
0: Na klar, warum nicht schon früh richtige Mülltrennung unterrichten und das ganz ohne trockene Theorie. Die besten 3 Schulen können übrigens auch Preise gewinnen. Platz 1 sichert sich einen Ausflug. Finanziert wird das ganze Projekt übrigens von der Nikolaus-Koch-Stiftung. Geschäftsführer Ivan Radcic, warum ist es Ihnen wichtig, den Elektro-Cup zu unterstützen?
3: Wenn Sie Nachhaltigkeit fördern wollen, ist eigentlich Verständnis das A und O. Kinder, Jugendliche machen etwas dann nachhaltig, wenn sie verstehen, warum. Und deswegen versuchen wir mit solchen Projekten wie dem Elektro-Cup das Verständnis zu fördern. Also warum ist so ein Wertstoffkreislauf wichtig? Warum ist Recycling wichtig? Wo ist der Vorteil? Und, das ist der zweite Punkt, Selbstermächtigung. Wenn die Kinder merken, ich kann was verändern, ich kann was bewirken, dann sind sie viel motivierter.
0: Das lässt sich doch gut nachvollziehen. In Elektroschrott sind tatsächlich oft noch wertvolle Materialien wie besondere Metalle enthalten. Deswegen lohnt sich das Recycling besonders. Wir werfen unsere Altgeräte also nicht mehr in den Restmüll, sondern gehen damit schön zum Händler oder in den Wertstoffhof.
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1: Mit Frederik Stübing einen schönen Freitag. Nach den Schüssen auf eine Polizeistreife im Kurpark von Prüm hat die Staatsanwaltschaft Trier Anklage gegen einen 25-Jährigen erhoben. Dem Mann wird unter anderem versuchter Totschlag und gefährliche Körperverletzung vorgeworfen. Laut den Ermittlern hatte er einem Beamten bei einer Kontrolle die Dienstwaffe entrissen und das gesamte Magazin leer geschossen. Eine Beamtin wurde dabei am Oberschenkel verletzt, ihr Kollege erlitt ein Knalltrauma. Der Angeschuldigte befindet sich aufgrund einer psychischen Erkrankung aktuell in der geschlossenen Psychiatrie. Das Chamonda-Virus breitet sich in Rheinland-Pfalz weiter aus und wurde nun auch im Eifelkreis Bitburg-Prüm nachgewiesen. Das meldet die Kreisverwaltung. Neben Wildviehbetrieben sind demnach erstmals auch ein Pferd und ein Alpaka betroffen. Nach Angaben des Landesuntersuchungsamtes wird das Virus durch Mücken übertragen und führt bei Tieren meist zu milden Symptomen wie Fieber und Rückgang der Milchleistung. Ein Risiko für den Menschen besteht nach aktuellem Kenntnisstand nicht. Für Landwirte gilt eine erhöhte Wachsamkeit, da derzeit noch kein Impfstoff existiert. Die Polizei hat sich gestern Abend gegen 20 nach 7 eine Verfolgungsjagd auf der A64 und der B51 von der luxemburgischen Grenze bis ins Trierer Stadtgebiet geliefert. Der Fahrer eines grauen Dreier BMWs ignorierte offenbar sämtliche Anhaltesignale und verursachte auf seiner Flucht mindestens 3 Unfälle. Im Trierer Stadtgebiet konnte das Fahrzeug schließlich gestoppt und 2 Insassen festgenommen werden. Der Grund für die rücksichtslose Flucht ist derzeit noch unklar. Die Polizei Trier sucht nun nach weiteren Zeugen und möglichen Geschädigten. Das Bistum Trier stellt sich in den Bereichen Politik und Gesellschaft neu auf. Wie das bischöfliche Generalvikariat mitteilt, wurden die Themenfelder zum 1. September im erweiterten Referat Politik, Gesellschaft und Sonderaufgaben gebündelt. Unter der Leitung von Domkapitular Dr. Hans-Günther Ulrich soll so der Dialog mit gesellschaftlichen und politischen Akteuren gestärkt werden. Im Referat werden unter anderem die bischöfliche Aktion Arbeit, der Katholikenrat sowie die Erwachsenenverbände zugeordnet. Und das Beste kommt zum Schluss. 8 Gastronomie- und Hotelbetriebe aus der Region Trier sind von der Industrie- und Handelskammer als hervorragende Ausbildungsbetriebe ausgezeichnet worden. Die Ehrung würdigt Unternehmen, die sich über das normale Maß hinaus für die Ausbildung und Qualifizierung des Nachwuchses einsetzen. Zu den Prämierten gehören unter anderem das Michels Wohlfühlhotel in Schalkenmähren, das Nels Park Hotel in Trier sowie das Moselschlösschen in Traben-Trarbach. Das Siegel soll Jugendlichen eine Orientierung bei der Berufswahl bieten und dem Fachkräftemangel entgegenwirken.
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2: Es wird nochmal relativ warm. Wir bekommen heute 29 Grad und dazu Sonne und Wolken am Himmel. Über Regen müssen wir uns heute aber keine Gedanken machen.
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4: Es staut sich auf der A1 Trier Richtung Köln-Koblenz zwischen Wittlich-Mitte und Hasborn für 4 Kilometer. Ihr braucht etwas länger als 5 Minuten. Ebenfalls staut sich's auf der A8 Luxemburg Richtung Saarlouy zwischen Perl und Merzig-Wenningen für 3 Kilometer und hier eine Viertelstunde Zeitverlust. Alles weitere sieht frei aus, also habt noch eine gute Fahrt und kommt gut an.
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1: 4. September 1989. Kaoma steigen mit Lambada in die Charts ein. Viele erinnern sich noch dran, Ende der 80er, da schwappt eine riesige Tanzwelle von Brasilien zu uns rüber. Der Lambada hat die Welt erobert. Und das zuallererst mal dank eines brasilianischen Radio-DJs. Der überlegt sich nämlich schon in den 70ern einen einheitlichen Namen für die ganzen lateinamerikanischen Tanzstile, von denen er immer Songs in seinen Sendungen spielt. Und so entsteht der Name Lambada. Heißt so viel wie Heap oder Clubs. Einige Songs werden dazu geschrieben, vor allem von einigen spanisch sprechenden Musikern. Ende der 80er wird dann ein französisches Produzententeam auf den Lambada-Hype aufmerksam. Sie suchen sich eine Gruppe aus Musikern und Tänzern zusammen und gründen die Band Kaoma. Sie covern einen der bekanntesten bolivianischen Songs rund um diesen Tanz. Dummerweise nehmen sie ungefragt einfach den spanischen Text, lassen ihn auf Portugiesisch.

Chinesisch übersetzen und machen daraus ihre eigene Lampada-Version. Die Sache geht vor Gericht und die bolivianische Band gewinnt. Und trotzdem, wenn man heute Lampada hört, hat in den Köpfen der meisten Leute doch wahrscheinlich eher Kaoma geholfen.

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1: Ich bin Thomas Bleskin. Nach mehreren Attacken auf die Stromversorgung in dieser Woche gibt es weitere Verdachtsfälle. In Nordrhein-Westfalen wurden erneut zwei Umspannwerke überprüft, außerdem ist ein Bekennerschreiben aufgetaucht. Nach einem Brandanschlag nahe Münchner Rüstungsunternehmen sitzen unterdessen zwei Tatverdächtige in Untersuchungshaft. Ihnen wird Sachbeschädigung und versuchte Brandstiftung vorgeworfen.
2: Die Tatverdächtigen, eine 28-jährige Bulgarin und ein 10 Jahre älterer Bulgare, sollen aus einem Auto heraus Brandsätze auf die bayerischen Rüstungsfirmen geworfen haben. Großer Schaden entstand nicht. Die Ermittler gehen von einem politischen Motiv aus, weil die angegriffenen Firmen auch ukrainische Streitkräfte beliefern. Die Angriffe der letzten Tage auf Stromanlagen in Deutschland reklamiert ein einzelner 48-Jähriger in Bekennerschreiben für sich. Die Polizei prüft aber noch, ob es sich um einen Tatverdächtigen oder einen Trittbrettfahrer handelt. Ronny Torau, Redaktion.
1: Der verschärfte Sparkurs bei VW wird auch in Deutschland zu spüren sein. Das neue Sparpaket betrifft laut Niedersachsens Ministerpräsident Lies wohl etwa 25.000 Stellen in Deutschland. Das wäre ungefähr die Hälfte des von Volkswagen angepeilten Abbaus von rund 50.000 weiteren Stellen, sagte der SPD-Politiker.
3: Es sollen keine Werke geschlossen werden, betont Lies, das sei auch nicht vereinbart worden. Aber die Unternehmensstandorte müssten schlanker, effizienter und schneller werden. Und zwar nicht nur bei VW allein, sondern bei allen 170 Gesellschaften des Konzerns. An den deutschen Standorten sollte vor allem die Wettbewerbsfähigkeit verbessert werden. Das gelte insbesondere für Emden, Hannover, Zwickau und Neckarsulm. Thomas Thonfeld, Berlin.
1: Ein Großteil der zerfallenden Thüringer BSW-Fraktion will die Landesregierung von CDU-Ministerpräsident Mario Vogt weiter unterstützen. Nach einer Austrittswelle gehören nur noch zwei Abgeordnete der Partei an. Über den Fortbestand der Fraktion soll kommende Woche entschieden werden. Zugleich kündigte der gesamte geschäftsführende BSW-Landesvorstand seinen Rücktritt an. Eine russische Drohne hat das Hauptgebäude des ukrainischen Geheimdienstes SBU im Zentrum von Kiew angegriffen. Nach Angaben von Präsident Zelensky zielte sie direkt auf das Arbeitszimmer des SBU-Chefs. Mindestens 5 Menschen wurden verletzt. Zelensky wies den Geheimdienst an, auf den Angriff nach seinen Worten spiegelbildlich zu reagieren.
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4: Sonne und Wolken teilen sich heute rein. Einige Schauer und Gewitter sind vor allem in der Südhälfte Bayerns am Start. Die Temperaturen, die erreichen später 22 bis maximal 27 Grad. Morgen bleibt es unbeständig mit Regen und Gewittern, besonders im Süden. Am Wochenende bekommen wir dann Sonne, Wolken und nur noch selten Schauer. Die Temperaturen gehen noch etwas zurück.
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6: Es staut sich auf der A1 Trier Richtung Köln-Koblenz zwischen Wittlich-Mitte und Hasborn für 4 Kilometer. Ihr braucht etwas länger als 5 Minuten. Und auf der A8 Luxemburg Richtung Saarlouis zwischen Perl und Perlborg für 1 Kilometer und hier 10 Minuten Zeitverlust. Alles Weitere sieht frei aus, also habt noch eine gute Fahrt und kommt gut an.
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1: Sonne und Wolken teilen sich heute rein. Einige Schauer und Gewitter sind vor allem in der Südhälfte Bayerns am Start. Die Temperaturen, die erreichen später 22 bis maximal 27 Grad. Morgen bleibt es unbeständig mit Regen und Gewittern, besonders im Süden. Am Wochenende bekommen wir dann Sonne, Wolken und nur noch selten Schauer. Die Temperaturen gehen noch etwas zurück.
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3: Es staut sich auf der A1 Trier Richtung Köln-Koblenz zwischen Mittlich-Mitt und Hasborn für 4 Kilometer. Ihr braucht etwas länger als 5 Minuten. Und auf der A8 Luxemburg Richtung Saarlouis zwischen Perl und Perlborg für 1 Kilometer und hier 10 Minuten Zeitverlust. Alles Weitere sieht frei aus, also habt noch eine gute Fahrt und kommt gut an.
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4: Positiver Wochenausklang am deutschen Aktienmarkt. Am Abend hatte der DAX schlichte 0,2% auf 26.046 Punkte zugelegt. Immerhin ist die Stimmung der Anleger positiv geblieben. Aber spätestens kommende Woche dürfte die Börsianer die Frage beherrschen, ob aufgrund aktueller Daten die EZB und die US-Notenbank Fed die Leitzinsen anheben werden. Die Sparpläne bei Volkswagen sollen umgesetzt werden. Die Börsianer hat das überzeugt. Die VW-Vorzugsaktie war mit plus 6,6% Spitzenreiter im DAX. Fest auch Zalando und Infineon. Auf dem absteigenden Ast befanden sich heute dagegen Rheinmetall, Scout24 und Merck. Der Eurokurs behauptete sich am Abend bei einem Dollar 16,20. Aus Frankfurt, Klaus Bente.
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1: Ich bin Thomas Bleskin. Die Polizei hat laut NRW-Innenminister Herbert Reul das Fahrzeug des Verdächtigen für mehrere Sabotageaktionen gegen die deutsche Stromversorgung gestürmt. Der Zugriff sei in Niederzier erfolgt, sagte Reul in Düsseldorf. Jetzt sei der Mann vermutlich zu Fuß unterwegs und werde nicht weit kommen. Zuvor hatten Reul und Bundesinnenminister Dobrindt eine Presseerklärung abgegeben, wo sie unter anderem von Klimaextremismus als möglichem Hintergrund der Taten sprachen.
2: Der Verfasser nennt als Motiv den Kampf gegen fossile Brennstoffe. Fakt ist, nicht die Stromerzeugung aus fossilen Brennstoffen ist ein Verbrechen, sondern kritische Infrastruktur angreifen ist ein Verbrechen. Wer solche Taten plant, ärgert nicht die da oben, sondern die kleinen Leute. Das Licht in den Wohnzimmern, die Lungenmaschinen auf der Intensivstation, die Ampel an der Kreuzung, das brauchen wir alle. Wer im Namen des Klimas Krankenhäuser vom Netz nimmt, rettet nichts. Ihr gefährdet Leben.
1: NRW-Innenminister Reul. Am kommenden Sonntag wird in Sachsen-Anhalt ein neuer Landtag gewählt. Zwei Wochen später stehen Wahlen in Mecklenburg-Vorpommern und Berlin an. Im Wahlkampf gehören Wahlplakate zum Straßenbild. Wer sie allerdings beschmiert, besprüht, überklebt oder beschädigt, macht sie strafbar.
3: Es drohen bis zu 2 Jahre Gefängnis oder eine Geldstrafe. Je nach Aufschrift oder Schmiererei können weitere Straftaten dazukommen, beispielsweise Beleidigung oder Volksverhetzung. Wer ein Wahlplakat abmontiert und mitnimmt, kann sich außerdem wegen Diebstahls strafbar machen. Dafür drohen sogar bis zu 5 Jahre Gefängnis oder eine Geldstrafe. Laut einem Rechtsanwalt werden solche Fälle meist mit Geldstrafen geahndet. Wer Schäden an Wahlplakaten entdeckt, sollte sie fotografieren und bei der Polizei Anzeige erstatten. David Riemer, Nachrichtenredaktion.
1: Eine Hackergruppe hat nach Ablauf eines Ultimatums gestohlene Daten aus dem Berliner Landesnetz im Darknet veröffentlicht. Das Datenpaket umfasst nach Angaben der Erpresser rund 5,8 Terabyte. Gefordert worden waren 30 Bitcoin im Wert von rund 2 Millionen Euro. Der Berliner Senat hatte eine Zahlung abgelehnt. Eine russische Drohne hat das Hauptgebäude des ukrainischen Geheimdienstes SBU im Zentrum von Kiew angegriffen. Nach Angaben von Präsident Zelensky zielte sie direkt auf das Arbeitszimmer des SBU-Chefs. Mindestens 5 Menschen wurden verletzt. Zelensky wies den Geheimdienst an, auf den Angriff nach seinen Worten spiegelbildlich zu reagieren.
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4: Sonne und Wolken teilen sich heute rein. Einige Schauer und Gewitter sind vor allem in der Südhälfte Bayerns am Start. Die Temperaturen, die erreichen später 22 bis maximal 27 Grad. Morgen bleibt es unbeständig mit Regen und Gewittern, besonders im Süden. Am Wochenende bekommen wir dann Sonne, Wolken und nur noch selten Schauer. Die Temperaturen gehen noch etwas zurück.
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5: Es staut sich auf der A1 Trier Richtung Köln-Koblenz zwischen Wittlichmitte und Hasborn für 4 Kilometer. Ihr braucht etwas länger als 5 Minuten. Und auf der A8 Luxemburg Richtung Saarlouis zwischen Perl und Perlborg für 1 Kilometer und hier 10 Minuten Zeitverlust. Alles weitere sieht frei aus, also habt noch eine gute Fahrt und kommt gut an.
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6: Schönen guten Abend euch. Wir haben gerade 7:15. Ich bin Leo. Wir starten jetzt in die neue Stunde mit Musik. Wir hören The Stranglers mit Always the Sun. Und dann ist die Sonne auch schon untergegangen, denn dann geht's weiter mit Tom Gregory und Glow in the Dark.
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1: Sonne und Wolken teilen sich heute rein. Einige Schauer und Gewitter sind vor allem in der Südhälfte Bayerns am Start. Die Temperaturen, die erreichen später 22 bis maximal 27 Grad. Morgen bleibt es unbeständig mit Regen und Gewittern, besonders im Süden. Am Wochenende bekommen wir dann Sonne, Wolken und nur noch selten Schauer. Die Temperaturen gehen noch etwas zurück.
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2: Es staut sich auf der A1 Trier Richtung Köln-Koblenz zwischen Wittlich-Mitte und Hasborn für 4 Kilometer. Ihr braucht etwas länger als 5 Minuten. Und auf der A8 Luxemburg Richtung Saarlouis zwischen Perl und Perlborg für 1 Kilometer und hier 10 Minuten Zeitverlust. Alles Weitere sieht frei aus, also habt noch eine gute Fahrt und kommt gut an.
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1: September 1983. Ryan Paris ist mit Dolce Vita neu in den Charts. We are walking like in a Dolce Vita. In einem Interview erzählt Paris, wie es zu dem Song kommt. Er ist gerade dabei, Songs in Italienisch zu schreiben, denn er will 1982 beim ersten Rock Italian Festival mitmachen. Leider hat er aber keinen Keyboarder mehr, da der zur Armee geht. Bei der Suche nach einem neuen trifft er dann auf einen Komponisten und Produzenten, auf Pierluigi Giambini. Der will allerdings nur englische Songs machen, nicht auf Italienisch. Da Paris den Stil von Giambini aber einfach toll findet und da englische Songs in Italien mittlerweile auch richtig erfolgreich sind, lässt er sich auf einen englischen Song ein. Ryan Paris setzt sich in derselben Nacht noch hin und schreibt einen neuen Song und präsentiert ihn Giambini einige Tage später. Und er ist von dem rockigen Sound mehr als begeistert. Und wenn man jetzt denkt, das muss denn ja schon Dolce Vita gewesen sein, da liegt man falsch. Nachdem die beiden Musiker nämlich einige Male an der Rocknummer gearbeitet haben, läuft's irgendwie dann doch nicht mehr so gut, wie beide am Anfang dachten. Und daher kommt Giambini plötzlich mit einer neuen Idee an. Er sagt, ich habe einen neuen Song für dich geschrieben, aber diesmal ist es kein Rocksong, sagt er. Ryan Paris erzählt, wie er vor Begeisterung über diese neue Nummer richtige Luftsprünge macht, denn sie gefällt ihm einfach richtig, richtig gut. Und das ist die Geburtsstunde von Dolce Vita, womit Paris nicht nur in Italien sehr erfolgreich wird, es wird mehr oder weniger zu einem legendären Song der 80er. Ryan Paris, Dolce Vita.

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1: Ich bin Thomas Bleskin. Die Polizei hat in Nordrhein-Westfalen das Fahrzeug eines Mannes gestürmt, der mehrerer Sabotageaktionen gegen die Stromversorgung verdächtigt wird. Der 48-Jährige war nicht im Wagen und ist weiter auf der Flucht. In seiner Wohnung in Gevelsberg fanden Ermittler Sprengstoff. Zwei Bekennerschreiben gelten nach Angaben von NRW-Innenminister Reul als authentisch. Ob der Mann tatsächlich für die Taten verantwortlich ist, wird weiter geprüft. Eine russische Drohne hat das Hauptgebäude des ukrainischen Geheimdienstes SBU im Zentrum von Kiew angegriffen. Das teilte Präsident Zelensky auf Telegram mit.
2: Die Drohne zielte direkt auf das Arbeitszimmer des SBU-Leiters in diesem Gebäude, erklärte Präsident Zelensky bei Telegram. Er wies den Chef des Geheimdienstes SBU, Alexander Poklad, demnach an, spiegelbildlich auf den Angriff zu antworten. Das Militär werde diese Reaktion unterstützen. Laut der Stadtverwaltung wurden mehrere Menschen bei der Attacke verletzt. Katharina Schröder, Moskau.
1: Verkehrssünder müssen jetzt deutlich länger mit einem Bußgeldbescheid rechnen als bisher. Darauf weist der Automobilclub von Deutschland hin. Bislang waren Ordnungswidrigkeiten oft nach 3 Monaten schon verjährt. Seit dem Sommer kann der Bescheid nun deutlich später im Briefkasten landen.
3: Über Rot oder zu schnell gefahren, falsch geparkt oder mit dem Handy am Steuer erwischt worden. Das alles kann jetzt deutlich länger geahndet werden, nämlich 6 Monate statt 3. Und die Behörden können durch bestimmte Maßnahmen die Frist von vorne beginnen lassen. Bei technischen Verstößen gilt eine Frist von 2 Jahren. Der Automobilclub kritisiert das. Manche könnten sich nach so langer Zeit gar nicht mehr erinnern, wer das Auto gefahren ist. Man sollte jeden Bußgeldbescheid penibel prüfen, bevor man zahlt. Thomas Bremser, Redaktion.
1: Die EU-Grenzschutzagentur Frontex setzt im Ärmelkanal erstmals eigene Schiffe zur Seenotrettung von Migranten ein. Die Schiffe unterstützen französische Einsatzkräfte bei Rettungsaktionen vor der Küste. Frontex betont, es gehe nicht darum, Migranten auf See abzufangen. Im ersten Halbjahr ging die Zahl der Bootsüberfahrten nach Großbritannien nach britischen Angaben deutlich zurück.
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4: In Trier-Pfalzel hält sich der Abend noch mit 26 Grad angenehm warm und überwiegend klarem Himmel. Später schieben sich zwar Wolken dazu, doch erst Richtung Nacht wird's feuchter mit etwas Nieselregen. Morgen startet der Tag dann deutlich frischer bei 16 Grad und bleibt insgesamt bei freundlichen 23 bis 24 Grad.
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1: Ich bin Thomas Bleskin. Die Polizei hat laut NRW-Innenminister Herbert Reul das Fahrzeug des Verdächtigen für mehrere Sabotageaktionen gegen die deutsche Stromversorgung gestürmt. Der Zugriff sei in Niederzier erfolgt, sagte Reul in Düsseldorf. Jetzt sei der Mann vermutlich zu Fuß unterwegs und werde nicht weit kommen. Zuvor hatten Reul und Bundesinnenminister Dobrindt eine Presseerklärung abgegeben, wo sie unter anderem von Klimaextremismus als möglichem Hintergrund der Taten sprachen.
2: Der Verfasser nennt als Motiv den Kampf gegen fossile Brennstoffe. Fakt ist, nicht die Stromerzeugung aus fossilen Brennstoffen ist ein Verbrechen, sondern kritische Infrastruktur angreifen ist ein Verbrechen. Wer solche Taten plant, ärgert nicht die da oben, sondern die kleinen Leute. Das Licht in den Wohnzimmern, die Lungenmaschine auf der Intensivstation, die Ampel an der Kreuzung, das brauchen wir alle. Wer im Namen des Klimas Krankenhäuser vom Netz nimmt, rettet nichts. Ihr gefährdet Leben.
1: NRW-Innenminister Reul. Am kommenden Sonntag wird in Sachsen-Anhalt ein neuer Landtag gewählt. Zwei Wochen später stehen Wahlen in Mecklenburg-Vorpommern und Berlin an. Im Wahlkampf gehören Wahlplakate zum Straßenbild. Wer sie allerdings beschmiert, besprüht, überklebt oder beschädigt, macht sie strafbar.
3: Es drohen bis zu 2 Jahre Gefängnis oder eine Geldstrafe. Je nach Aufschrift oder Schmiererei können weitere Straftaten dazukommen, beispielsweise Beleidigung oder Volksverhetzung. Wer ein Wahlplakat abmontiert und mitnimmt, kann sich außerdem wegen Diebstahls strafbar machen. Dafür drohen sogar bis zu 5 Jahre Gefängnis oder eine Geldstrafe. Laut einem Rechtsanwalt werden solche Fälle meist mit Geldstrafen geahndet. Wer Schäden an Wahlplakaten entdeckt, sollte sie fotografieren und bei der Polizei Anzeige erstatten. David Riemer, Nachrichtenredaktion.
1: Eine Hackergruppe hat nach Ablauf eines Ultimatums gestohlene Daten aus dem Berliner Landesnetz im Darknet veröffentlicht. Das Datenpaket umfasst nach Angaben der Erpresser rund 5,8 Terabyte. Gefordert worden waren 30 Bitcoin im Wert von rund 2 Millionen Euro. Der Berliner Senat hatte eine Zahlung abgelehnt. Eine russische Drohne hat das Hauptgebäude des ukrainischen Geheimdienstes SBU im Zentrum von Kiew angegriffen. Nach Angaben von Präsident Zelensky zielte sie direkt auf das Arbeitszimmer des SBU-Chefs. Mindestens 5 Menschen wurden verletzt. Zelensky wies den Geheimdienst an, auf den Angriff nach seinen Worten spiegelbildlich zu reagieren.
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4: Über Echternacher Brück liegt am Abend noch klarer Himmel bei 24 Grad, richtig angenehm warm. Später ziehen ein paar Wolken rein und in der Nacht wird's zeitweise etwas feuchter mit leichtem Nieselregen. Morgen startet dann freundlich und trocken, bevor sich tagsüber mal Sonne, mal Wolken zeigen und die Höchstwerte bei etwa 23 Grad liegen.
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1: Ich bin Ursula Winkler. Die Polizei fahndet mit Hochdruck nach einem Mann, der Sabotageaktionen gegen das deutsche Stromnetz verübt haben soll. Nachdem Beamte in seiner Wohnung in Gevelsberg Sprengstoff gefunden hatten, stürmte ein Spezialeinsatzkommando am Nachmittag im rund 100 Kilometer entfernten Niederzier in einem Wald einen Lastwagen.
2: Der Mann war nicht in dem gestürmten Lastwagen, den der 48-Jährige anscheinend zu einem Wohnmobil umgebaut hatte. Möglicherweise ist er jetzt zu Fuß unterwegs, so NRW-Innenminister Reul. Er und Bundesinnenminister Dobrindt sprachen zunächst von einem Einzeltäter und von Klimaextremismus. Es sei aber nicht auszuschließen, dass der Mann doch noch Helfer hatte oder Verbindungen ins Ausland, auch angesichts der vielen verschiedenen Angriffsorte auf Stromeinrichtungen. Und unklar ist auch, warum der Mann in Bekennerschreiben seinen Namen und seine Wohnadresse angab. Anni Tochau, Nachrichtenredaktion.
1: Im Zusammenhang mit Angriffen auf die Stromversorgung hat die Polizei auch in Sachsen mehrere verdächtige Vorrichtungen gefunden. Nach Angaben von Innenminister Schuster wurden an zwei Fundorten insgesamt vier Objekte gesichert, die nun entschärft werden sollen. Hinweise darauf kamen aus einem Bekennerschreiben. Die Fundorte liegen nördlich von Bautzen. Zuvor hatte es bereits Sabotageversuche in Brandenburg und Nordrhein-Westfalen gegeben. Die EU-Grenzschutzagentur Frontex ist den meisten wohl eher als Ablocker von Migranten bekannt. Jetzt setzt Frontex im Ärmelkanal erstmals eigene Schiffe zur Seenotrettung von Migranten ein.
3: Die Aufgabe der von Frontex gestellten Schiffe wird es sein, französische Rettungsschiffe zu unterstützen, die Migranten helfen, wenn sie bei der Überfahrt nach Großbritannien in Seenot geraten. Anders als bei anderen Frontex-Einsätzen geht es also nicht um Migranten, die in die EU einreisen wollen, sondern um solche, deren Ziel ausdrücklich Großbritannien ist. Auf Bitten von London geht Frankreich zwar gegen Schleuser an seiner Küste vor. Den in großer Zahl auf Schlauchboote gepferchten Migranten aber bieten französische Schiffe Hilfe an, wenn sie in Not geraten. Michael Evers, Paris.
1: Nach dem Streit um politische Äußerungen beim Glücksgefühle-Festival erlebt Alphaville's Forever Young ein kleines Comeback. Mehrere Künstler spielten den Song auf dem Hockenheimring, nachdem Alphaville zunächst ausgeladen und später wieder eingeladen worden war. Auslöser war die Bitte der Veranstalter, auf politische Botschaften zu verzichten. Mitveranstalter Markus Krampe bezeichnete die Ausladung inzwischen als Fehler.
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4: Über Trier-Heiligkreuz liegt jetzt noch mildwarmer Abendhimmel bei 24 Grad und überwiegend klar. In der Nacht zieht es zeitweise etwas zu, die Temperaturen sinken aber nur langsam auf rund 18 Grad. Morgen startet der Tag erst etwas wolkig, später setzt sich öfter die Sonne durch und es werden noch mal knapp 25 Grad.
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1: Ich bin Ursula Winkler. Die Polizei hat in Nordrhein-Westfalen das Fahrzeug eines Mannes gestürmt, der mehrerer Sabotageaktionen gegen die Stromversorgung verdächtigt wird. Der 48-Jährige war nicht im Wagen und ist weiter auf der Flucht. In seiner Wohnung in Gebelsberg fanden Ermittler Sprengstoff. Zwei Bekennerschreiben gelten nach Angaben von NRW-Innenminister Reul als authentisch. Ob der Mann tatsächlich für die Taten verantwortlich ist, wird weiter geprüft. Der verschärfte Sparkurs bei VW wird auch in Deutschland zu spüren sein. Das neue Sparpaket betrifft laut Niedersachsens Ministerpräsident Lies wohl etwa 25.000 Stellen in Deutschland. Das wäre ungefähr die Hälfte des von Volkswagen angepeilten Abbaus von rund 50.000 weiteren Stellen.
2: Es sollen keine Werke geschlossen werden, betont Lies, das sei auch nicht vereinbart worden. Aber die Unternehmensstandorte müssten schlanker, effizienter und schneller werden. Und zwar nicht nur bei VW allein, sondern bei allen 170 Gesellschaften des Konzerns. An den deutschen Standorten sollte vor allem die Wettbewerbsfähigkeit verbessert werden. Das gelte insbesondere für Emden, Hannover, Zwickau und Neckarsulm. Thomas Thonfeld, Berlin.
1: Verkehrssünder müssen jetzt deutlich länger vor einem Bußgeldbescheid zittern als bisher. Darauf weist der Automobilclub von Deutschland hin. Bisher waren solche Ordnungswidrigkeiten oft nach 3 Monaten schon verjährt. Seit dem Sommer kann der Bescheid deutlich später im Briefkasten landen.
3: Über Rot oder zu schnell gefahren, falsch geparkt oder mit dem Handy am Steuer erwischt worden. Das alles kann jetzt deutlich länger geahndet werden, nämlich 6 Monate statt 3. Und die Behörden können durch bestimmte Maßnahmen die Frist von vorne beginnen lassen. Bei technischen Verstößen gilt eine Frist von 2 Jahren. Der Automobilclub kritisiert das. Manche könnten sich nach so langer Zeit gar nicht mehr erinnern, wer das Auto gefahren ist. Man sollte jeden Bußgeldbescheid penibel prüfen, bevor man zahlt. Thomas Bremser, Nachrichtenredaktion.
1: Die Elektronikausstellung IFA in Berlin hat für das Publikum geöffnet. Auf der Messe präsentieren dieses Jahr mehr als 1.900 Aussteller ihre Produkte. Die Ausstellung versucht seit einigen Jahren verstärkt auch jüngere Menschen anzusprechen und setzt dabei vermehrt auf Lifestyle-Angebote oder Bereiche für Internetstars. Weitere wichtige Themen sind die Entwicklungen bei künstlicher Intelligenz und humanoiden Robotern.
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4: Über Kordel liegt in dieser späten Nacht noch mäßiger Nieselregen bei knapp 20 Grad. Danach zieht es erst einmal zu, bevor es Richtung Morgen trocken und zwischendurch klarer wird. Morgen gibt's dann einen freundlichen Mix aus Sonne und Wolken, dazu höchstens 22 bis 23 Grad.
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1: In Waldrach gibt's gerade 20 Grad.
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3: Ich bin Ursula Winkler. Die Polizei hat in Nordrhein-Westfalen das Fahrzeug eines Mannes gestürmt, der nach mehreren Sabotageaktionen gegen die Stromversorgung verdächtigt wird. Der 48-Jährige war nicht im Wagen und ist weiter auf der Flucht. In seiner Wohnung in Gevelsberg fanden Ermittler Sprengstoff. Zwei Bekennerschreiben gelten nach Angaben von NRW-Innenminister Reul als authentisch. Innenminister Dobrindt sprach von Klimaterrorismus.
4: Das Wissen, was offenbart wird in diesen Schreiben, das ist eindeutiges Täterwissen. Und von daher kann man davon ausgehen, dass erstmal die Indizien dafür sprechen, dass wir es hier mit dem Täter zu tun haben. Aber wir befinden uns immer noch im Bereich der Verdachtssituation. Aber nach aktuellem Stand muss man hier von Klimaextremismus ausgehen.
3: Innenminister Dobrindt. In Sachsen-Anhalt wird am Sonntag ein neuer Landtag gewählt. In ersten Umfragen lag die AfD weiter deutlich vor der CDU. Laut Befragung der Forschungsgruppe Wahlen für das ZDF kommt die AfD auf 41%. Die CDU hofft auf eine weitere Amtszeit von Ministerpräsident Schulze und liegt bei 23%.
5: Drittstärkste Kraft wird laut Umfrage die Linke mit gut 11%, dahinter SPD und Grüne mit 8,5 und 6%. AfD und CDU sind meilenweit voneinander entfernt. Die AfD könnte mit diesem Ergebnis aber nicht alleine regieren, sie wäre auf Koalitionspartner angewiesen. Eine Zusammenarbeit mit ihr haben die anderen Parteien im Vorfeld aber ausgeschlossen. Höchstwahrscheinlich wird es sehr schwierig, eine Landesregierung ohne die AfD zu bilden. Aber 26% der Befragten wissen noch nicht, wen sie am Sonntag wählen werden. Der Ausgang der Wahl wird verdammt spannend. David Riemer, Berlin.
3: Fast jeder Erwerbstätige in Deutschland wünscht sich eine andere Arbeitszeit. Während 3,8 Millionen weniger arbeiten wollen, wünschen sich 1,5 Millionen mehr Arbeitszeit. Das berichtet das Statistische Bundesamt auf der Grundlage des Mikrozensus 2025. Der Wunsch nach Reduzierung entsteht vor allem, wenn Beschäftigte eine lange Wochenarbeitszeit haben. Die lag im Schnitt bei 40,9 Stunden und sollte nach dem Wunsch der Befragten durchschnittlich um 10,5 Stunden abgesenkt werden. Zum Fußball. Der VfB Stuttgart hat in seinem ersten Heimspiel der neuen Bundesliga-Saison den ersten FC Köln dominiert. Die Stuttgarter gewannen mit 4:1.
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1: In Oberbillig ist gerade noch Regen unterwegs. Dazu liegen wir bei milden 19 Grad. In den nächsten Stunden klingt das ab und es bleibt erstmal dicht bewölkt und feucht. Morgen startet der Tag noch recht frisch, später geht's aber wieder auf bis zu 23 Grad und zwischendurch zeigt sich auch öfter die Sonne.
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1: In Oberbillig ist gerade noch Regen unterwegs, dazu liegen wir bei milden 19 Grad. In den nächsten Stunden klingt das ab und es bleibt erstmal dicht bewölkt und feucht. Morgen startet der Tag noch recht frisch, später geht's aber wieder auf bis zu 23 Grad und zwischendurch zeigt sich auch öfter die Sonne.
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